0: Auch mit etwas Regen dabei sein, sonst bleibt es meist trocken bei aktuellen 14 bis 19 Grad. Tagsüber wird es dann warm bis heiß mit 26 bis 33 Grad. Am Abend kommen im Südwesten häufiger Schauer und teils kräftige Gewitter dazu.
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2: In Föhringen, Achtung, auf der Straße zwischen der Überleitung Föhringen und dem Abzweig nach Binsdorf liegen zwei Bäume. 4 Kilometer Stau auf der A8, A81, Stuttgart Richtung Karlsruhe, zwischen dem Kreuz Stuttgart und dem Dreieck Leonberg. 3 Kilometer Stop-and-Go auf der A8, München Richtung Karlsruhe, zwischen Stuttgart Flughafenmesse und dem Kreuz Stuttgart. Und auf der A81 singen Richtung Stuttgart stockt es zwischen Böblingen-Sindelfingen und Böblingen-Ost auf 3 Kilometern. Wir wünschen eine gute Fahrt.
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1: Erstmal ein Mix aus Wolken und ein paar klaren Ecken. Im Norden kann am Anfang auch mal etwas Regen dabei sein, sonst bleibt es meist trocken bei aktuellen 14 bis 19 Grad. Tagsüber wird es dann warm bis heiß mit 26 bis 33 Grad. Am Abend kommen im Südwesten häufiger Schauer und teils kräftige Gewitter dazu.
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2: In Föhringen, Achtung, auf der Straße zwischen der Überleitung Föhringen und dem Abzweig nach Binsdorf liegen zwei Bäume. 4 Kilometer Stau auf der A8, A81, Stuttgart Richtung Karlsruhe, zwischen dem Kreuz Stuttgart und dem Dreieck Leonberg. 3 Kilometer Stop-and-Go auf der A8, München Richtung Karlsruhe, zwischen Stuttgart Flughafenmesse und dem Kreuz Stuttgart. Und auf der A81 singen Richtung Stuttgart stockt es zwischen Böblingen-Sindelfingen und Böblingen-Ost auf 3 Kilometern. Wir wünschen eine gute Fahrt.
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1: Im Studio Silas Quiring. Kurz konnten die Engländer träumen vom ersten WM-Finale seit 60 Jahren. Am Ende freut sich aber Argentinien. Die Südamerikaner entschieden das zweite Halbfinale am Abend mit 2:1 für sich. Vor allem in der ersten Hälfte herrschte aber eher noch Chancenflaute. Beide Teams beackerten sich gegenseitig. Kurz nach der Pause dann der Treffer für England. Dann drehte Argentinien aber Minute für Minute den Druck rauf, bis in der 85. der Ausgleich und in der Nachspielzeit der Siegtreffer fiel. Beide vorbereitet von Lionel Messi. Der trifft mit seiner Mannschaft also am Sonntag im Finale auf Spanien. Kanzler Merz hat die geplanten Einschnitte beim Unterhaltsvorschuss verteidigt. Das sei finanziell nicht mehr zu stemmen, sagte Merz bei der Sommerpressekonferenz in Berlin. Mehr von Jana Klonikowski.
2: Die Regierung will den Unterhalt für 16- und 17-Jährige nicht mehr vorstrecken, wenn ein unterhaltspflichtiges Elternteil nicht zahlt. Die endgültigen Planungen sind da aber noch nicht abgeschlossen, so Merz. Er verteidigte auch weitere Einschnitte, die durch Reformen auf die Menschen im Land zukommen. Ziel sei es immer, die Wirtschaft zu stärken. Generell hat sich Merz bei dieser Pressekonferenz sehr nüchtern präsentiert. Platz für Scherze, wie bei früheren Kanzler-Sommerpressekonferenzen, gab es nicht.
1: Mit einem neuen Maßnahmenpaket will die Bundesregierung der Bürokratie an den Kragen. Unter anderem sollen Gespräche mit dem Jobcenter künftig auch per Videocall möglich sein und E-Autofahrer brauchen die grüne Umweltplakette nicht mehr. Bundestag und Bundesrat müssen den Plänen noch zustimmen. Weltuntergangsstimmung in Toronto. Der Rauch von schweren Waldbränden in der Region ist bis in die kanadische Millionenmetropole gezogen. Deswegen leuchtet der Himmel dort jetzt orange und Toronto hat die schlechteste Luftqualität weltweit. Die Behörden rufen die Bewohner auf, in ihren Wohnungen zu bleiben. Jürgen Klopp wird womöglich schon nächste Woche offiziell als neuer Bundestrainer vorgestellt. Laut Kicker laufen die Verhandlungen zwischen DFB und Klopps jetzigem Arbeitgeber Red Bull nach Plan. Klopp soll als Nagelsmann-Nachfolger einen 4-Jahres-Vertrag bis zur WM 2030 bekommen.
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1: Erstmal ein Mix aus Wolken und ein paar klaren Ecken. Im Norden kann am Anfang auch mal etwas Regen dabei sein, sonst bleibt es meist trocken bei aktuellen 14 bis 19 Grad. Tagsüber wird es dann warm bis heiß mit 26 bis 33 Grad. Am Abend kommen im Südwesten häufiger Schauer und teils kräftige Gewitter dazu.
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3: In Vöhringen, Achtung, auf der Straße zwischen der Überleitung Vöhringen und dem Abzweig nach Binsdorf liegen 2 Bäume. 4 Kilometer Stau auf der A8, A81, Stuttgart Richtung Karlsruhe, zwischen dem Kreuz Stuttgart und dem Dreieck Leonberg. 3 Kilometer Stop-and-Go auf der A8, München Richtung Karlsruhe, zwischen Stuttgart Flughafenmesse und dem Kreuz Stuttgart. Und auf der A81 singen Richtung Stuttgart stockt es zwischen Böblingen-Sindelfingen und Böblingen-Ost auf 3 Kilometern. Wir wünschen eine gute Fahrt.
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1: Erstmal ein Mix aus Wolken und ein paar klaren Ecken. Im Norden kann am Anfang auch mal etwas Regen dabei sein, sonst bleibt es meist trocken bei aktuellen 14 bis 19 Grad. Tagsüber wird es dann warm bis heiß mit 26 bis 33 Grad. Am Abend kommen im Südwesten häufiger Schauer und teils kräftige Gewitter dazu.
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2: In Vöhringen, Achtung, auf der Straße zwischen der Überleitung Vöhringen und dem Abzweig nach Binsdorf liegen zwei Bäume. 4 Kilometer Stau auf der A8, A81, Stuttgart Richtung Karlsruhe, zwischen dem Kreuz Stuttgart und dem Dreieck Leonberg. 3 Kilometer Stop-and-Go auf der A8, München Richtung Karlsruhe, zwischen Stuttgart Flughafenmesse und dem Kreuz Stuttgart. Und auf der A81 singen Richtung Stuttgart stockt es zwischen Böblingen-Sindelfingen und Böblingen-Ost auf 3 Kilometern. Wir wünschen eine gute Fahrt.
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1: Im Studio Silas Quiring. Schönen guten Morgen. Das WM-Finale ist komplett. Spanien trifft am Sonntag auf Argentinien. Die Südamerikaner setzten sich im zweiten Halbfinale am Abend gegen England durch. Superstar Messi legte in der Schlussphase gleich zwei Treffer auf und drehte das Spiel damit zum 2:1 Endstand. Die Argentinier haben damit weiter die Chance, als erstes Team seit über 60 Jahren den Titel zu verteidigen. Jetzt ist also alles angerichtet fürs große Finale. Das Endspiel gegen Spanien steigt am Sonntagabend in New York, New Jersey, inklusive fulminanter Halftime-Show. Fluch und Segen gleichzeitig. Das sind wohl TikTok, Instagram und Co. für Jugendliche. Eine neue Studie hat sich mit dem Social-Media-Konsum von 14- bis 17-Jährigen beschäftigt. Jana Klonikowski berichtet.
2: In dieser Studie sagen 80%, dass sie viel auf Social Media lernen. Mehr als 70% sagen aber auch, dass sie so von wichtigeren Dingen abgelenkt werden. Viele fühlen sich durch Social Media mit anderen verbunden. Besonders Mädchen fühlen sich aber auch unter Druck gesetzt durch den Vergleich mit anderen. Knapp die Hälfte der Befragten sagt, dass die Generationen, die ohne Social Media aufgewachsen sind, beneiden.
1: Der Überweisungsschein beim Arzt soll digital werden, der Perso künftig online beantragt werden können. Die Bundesregierung hat ein großes Maßnahmenpaket zum Bürokratieabbau auf den Weg gebracht. Auch Unternehmen sollen entlastet werden, indem zahlreiche Berichtspflichten wegfallen. Die Schufa speichert offenbar Millionen alte Verbraucherdaten länger als bislang bekannt. Dafür nutzt die Auskunftei eine Art Schattendatenbank, das zeigen Recherchen unter anderem der Süddeutschen Zeitung. Die Schufa meint, alles rechtens, die Infos seien für Tests. Verbraucherschützer warnen aber vor möglichem Datenmissbrauch. Pünktlich zu den Sommerferien haben die Spritpreise nochmal angezogen. Laut ADAC kosten Diesel und Benzin im bundesweiten Schnitt jeweils knapp über 2 Euro pro Liter. Das liegt vor allem an den gestiegenen Ölpreisen, aber auch die bevorstehende Reisewelle mag eine Rolle spielen, heißt es vom ADAC.
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1: Erstmal ein Mix aus Wolken und ein paar klaren Ecken. Im Norden kann am Anfang auch mal etwas Regen dabei sein, sonst bleibt es meist trocken bei aktuellen 14 bis 19 Grad. Tagsüber wird es dann warm bis heiß mit 26 bis 33 Grad. Am Abend kommen im Südwesten häufiger Schauer und teils kräftige Gewitter dazu.
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3: In Vöhringen, Achtung, auf der Straße zwischen der Überleitung Vöhringen und dem Abzweig nach Binsdorf liegen 2 Bäume. 4 Kilometer Stau auf der A8, A81, Stuttgart Richtung Karlsruhe, zwischen dem Kreuz Stuttgart und dem Dreieck Leonberg. 3 Kilometer Stop-and-Go auf der A8, München Richtung Karlsruhe, zwischen Stuttgart Flughafenmesse und dem Kreuz Stuttgart. Und auf der A81 singen Richtung Stuttgart stockt es zwischen Böblingen-Sindelfingen und Böblingen-Ost auf 3 Kilometern. Wir wünschen eine gute Fahrt.
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1: Erstmal ein Mix aus Wolken und ein paar klaren Ecken. Im Norden kann am Anfang auch mal etwas Regen dabei sein, sonst bleibt es meist trocken bei aktuellen 14 bis 19 Grad. Tagsüber wird es dann warm bis heiß mit 26 bis 33 Grad. Am Abend kommen im Südwesten häufiger Schauer und teils kräftige Gewitter dazu.
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2: In Vöhringen, Achtung, auf der Straße zwischen der Überleitung Vöhringen und dem Abzweig nach Binsdorf liegen zwei Bäume. 4 Kilometer Stau auf der A8, A81, Stuttgart Richtung Karlsruhe, zwischen dem Kreuz Stuttgart und dem Dreieck Leonberg. 3 Kilometer Stop-and-Go auf der A8, München Richtung Karlsruhe, zwischen Stuttgart Flughafenmesse und dem Kreuz Stuttgart. Und auf der A81 singen Richtung Stuttgart stockt es zwischen Böblingen-Sindelfingen und Böblingen-Ost auf 3 Kilometern. Wir wünschen eine gute Fahrt.
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1: Im Studio Silas Quiring. Schönen guten Morgen. Kurz konnten die Engländer träumen vom ersten WM-Finale seit 60 Jahren. Am Ende freut sich aber Argentinien. Die Südamerikaner entschieden das zweite Halbfinale am Abend mit 2:1 für sich. Vor allem in der ersten Hälfte herrschte aber eher noch Chancenflaute. Beide Teams beackerten sich gegenseitig. Kurz nach der Pause dann der Treffer für England. Dann drehte Argentinien aber Minute für Minute den Druck rauf, bis in der 85. der Ausgleich und in der Nachspielzeit der Siegtreffer fiel. Beide vorbereitet von Lionel Messi. Der trifft mit seiner Mannschaft also am Sonntag im Finale auf Spanien. Kanzler Merz hat die geplanten Einschnitte beim Unterhaltsvorschuss verteidigt. Das sei finanziell nicht mehr zu stemmen, sagte Merz bei der Sommerpressekonferenz in Berlin. Mehr von Jana Klonikowski.
2: Die Regierung will den Unterhalt für 16- und 17-Jährige nicht mehr vorstrecken, wenn ein unterhaltspflichtiges Elternteil nicht zahlt. Die endgültigen Planungen sind da aber noch nicht abgeschlossen, so Merz. Er verteidigte auch weitere Einschnitte, die durch Reformen auf die Menschen im Land zukommen. Ziel sei es immer, die Wirtschaft zu stärken. Generell hat sich Merz bei dieser Pressekonferenz sehr nüchtern präsentiert. Platz für Scherze, wie bei früheren Kanzler-Sommerpressekonferenzen, gab es nicht.
1: Mit einem neuen Maßnahmenpaket will die Bundesregierung der Bürokratie an den Kragen. Unter anderem sollen Gespräche mit dem Jobcenter künftig auch per Videocall möglich sein und E-Autofahrer brauchen die grüne Umweltplakette nicht mehr. Bundestag und Bundesrat müssen den Plänen noch zustimmen. Weltuntergangsstimmung in Toronto. Der Rauch von schweren Waldbränden in der Region ist bis in die kanadische Millionenmetropole gezogen. Deswegen leuchtet der Himmel dort jetzt orange und Toronto hat die schlechteste Luftqualität weltweit. Die Behörden rufen die Bewohner auf, in ihren Wohnungen zu bleiben. Jürgen Klopp wird womöglich schon nächste Woche offiziell als neuer Bundestrainer vorgestellt. Laut Kicker laufen die Verhandlungen zwischen DFB und Klopps jetzigem Arbeitgeber Red Bull nach Plan. Klopp soll als Nagelsmann-Nachfolger einen 4-Jahres-Vertrag bis zur WM 2030 bekommen.
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3: Meist sonnig geht's in den Morgen, später ziehen dann mehr Wolken auf. Erst bleibt es trocken, Richtung Abend kann's dann vereinzelt krachen. Im Südwesten auch mal kräftiger mit Gewittern. Dazu wird's warm bis heiß. Die Höchstwerte liegen zwischen 26 und 33 Grad. Morgen dann Sonne und Wolken. Ab Mittag verbreitet Schauer und teils heftige Gewitter. Maximal 29 Grad.
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4: In Föhringen, Achtung, auf der Straße zwischen der Überleitung Föhringen und dem Abzweig nach Binsdorf liegen zwei Bäume. 4 Kilometer Stau auf der A8, A81, Stuttgart Richtung Karlsruhe, zwischen dem Kreuz Stuttgart und dem Dreieck Leonberg. 3 Kilometer Stop-and-Go auf der A8, München Richtung Karlsruhe, zwischen Stuttgart Flughafenmesse und dem Kreuz Stuttgart. Und auf der A81 singen Richtung Stuttgart stockt es zwischen Böblingen-Sindelfingen und Böblingen-Ost auf 3 Kilometern. Wir wünschen eine gute Fahrt.
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1: Meist sonnig geht's in den Morgen, später ziehen dann mehr Wolken auf. Erst bleibt es trocken, Richtung Abend kann's dann vereinzelt krachen. Im Südwesten auch mal kräftiger mit Gewittern. Dazu wird's warm bis heiß. Die Höchstwerte liegen zwischen 26 und 33 Grad. Morgen dann Sonne und Wolken. Ab Mittag verbreitet Schauer und teils heftige Gewitter, maximal 29 Grad.
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2: In Föhringen, Achtung, auf der Straße zwischen der Überleitung Föhringen und dem Abzweig nach Binsdorf liegen zwei Bäume. 4 Kilometer Stau auf der A8, A81, Stuttgart Richtung Karlsruhe, zwischen dem Kreuz Stuttgart und dem Dreieck Leonberg. 3 Kilometer Stop-and-Go auf der A8, München Richtung Karlsruhe, zwischen Stuttgart Flughafenmesse und dem Kreuz Stuttgart. Und auf der A81 singen Richtung Stuttgart stockt es zwischen Böblingen-Sindelfingen und Böblingen-Ost auf 3 Kilometern. Wir wünschen eine gute Fahrt.
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1: Im Studio Holger Dilk. Schönen guten Morgen. Kurz konnten die Engländer träumen vom ersten WM-Finale seit 60 Jahren. Am Ende freut sich aber Argentinien. Die Südamerikaner entschieden das zweite Halbfinale am Abend mit 2:1 für sich. Silas Quiring.
2: Ja, vor allem in der ersten Hälfte herrschte aber eher noch Chancenflaute. Dafür gab es aber reichlich Fouls. Beide Teams beackerten sich förmlich gegenseitig. Kurz nach der Pause dann der Treffer für England. Dann drehte Argentinien aber Minute für Minute den Druck rauf, bis in der 85. der Ausgleich und in der Nachspielzeit der Siegtreffer fiel. Beide vorbereitet von Lionel Messi. Der trifft mit seiner Mannschaft also im Gran Final am Sonntag auf Spanien.
1: Jürgen Klopp wird wohl schon kommende Woche offiziell als neuer Fußball-Bundestrainer vorgestellt. Laut Kicker laufen die Verhandlungen zwischen DFB und Klopps jetzigem Arbeitgeber Red Bull nach Plan. Klopp soll als Nagelsmann-Nachfolger einen 4-Jahres-Vertrag bis zur WM 2030 bekommen. Hitzewellen in Deutschland werden immer häufiger und wer da auf der Suche nach Abkühlung ist, sollte aufpassen. Im Internet gibt es unzählige Angebote für Klimaanlagen, die nicht das halten, was sie versprechen. Das Problem ist zuletzt größer geworden, sagte uns Ingo Wagner von der Verbraucherzentrale.
3: Wir stellen da in den letzten Jahren schon eine Steigerung fest. Also in der Beratung gab es vor wenigen Jahren eigentlich überhaupt keine Anfragen dazu. Also wenn Hitzewellen kommen, dann sehen wir online auf allen möglichen Websites und bei Social Media einfach unglaublich viel Werbung für Geräte, deren Nutzen, na sagen wir mal, mindestens zweifelhaft ist.
1: Fluch und Segen gleichzeitig, das sind wohl TikTok, Instagram und Co. für Jugendliche. In einer neuen Studie sagen gut 80% der 14- bis 17-Jährigen, dass sie viel auf Social Media lernen. Mehr als 70% sagen aber auch, dass sie so von wichtigen Dingen abgelenkt werden.
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4: Bei uns heute Sonne-Wolken-Mix mit Maxi-Werten von bis zu 30 Grad. Örtlich kann es dann doch ab und an auch mal noch ein bisschen regnen. Schauen wir auf den Hackeralp live Wettertrend. Dann haben wir morgen bis zu 26 Grad. Örtlich ebenfalls immer wieder ein bisschen Regen. Ansonsten ein paar mehr Wolken als noch heute. Das setzt sich dann auch am Samstag sofort.
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4: Die Straßen an diesem Donnerstag sind frei. Ich wünsche allen da draußen gute und sichere Fahrt.
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4: Die stehen in Steinenbronn an der Umgehungsstraße sowie an der Landstraße zwischen Schöneich und der oberen Raumühle. Der letzte mir bekannte Blitzer steht in Böblingen in der Freiburger Allee.
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4: Einen guten Morgen euch an diesem Donnerstag mit Michael McDonald, Sweet Freedom.

0: Over Till It's Over. Einfach gute Musik für euch an diesem Donnerstagmorgen. Ich hoffe, euch geht's gut. Heute bis zu 30 Grad. Maxi-Werte bei uns in der Region. Dazu Sonne-Wolken-Mix. Ganz vereinzelt kann es dann doch aber das ein oder andere Mal auch noch ein bisschen regnen.
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2: Wohin ich auch schaue, ganz oft sehe ich Verbotsschilder. Die zeigen mir an, was hier gerade nicht erlaubt ist. Rasen betreten, verboten. Hunde dürfen hier nicht rein. Spielende Kinder, unerwünscht. Schießt man sich erstmal drauf ein, findet man wirklich an jeder Ecke Verbotsschilder. Viele Verbote sind sinnvoll, keine Frage. Aber manchmal nervt mich das. Muss das echt sein, so viel per Schild oder Aushang zu verbieten? Wie wär's, öfter mal auf den gesunden Menschenverstand der Leute zu hoffen? Einfach mal freundlich was sagen, falls sich jemand falsch verhält, statt gleich zu verbieten. Ich wünsche mir ja weniger Verbotsschilder und mehr Erlaubtschilder. Kleine Kinder sind erwünscht. Betreten ausdrücklich gestattet. Den Fußweg mit Kreide bemalen? Aber gerne doch. Solche Erlaubtschilder wären einladend, witzig und nicht ganz so ernst. Lächeln und Smalltalk halten hier erlaubt. Das wäre doch mal ein originelles Schild, oder? Daniel Heinze, Katholische Kirche.
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0: Die Morgenshow in eurem Lieblingsradio mit einfach guter Musik. Ja, unsere Finalisten der WM, die stehen fest.
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0: Titelverteidiger Argentinien steht erneut im Endspiel der Fußball-WM. Die Südamerikaner, die haben in Atlanta England mit dem deutschen Trainer Thomas Tuchel 2:1 geschlagen und treffen jetzt im Endspiel am Sonntag auf Europameister Spanien. Thomas Thunfeld ist für uns vor Ort. Thomas, wie verdient war der Sieg?
2: Ja, absolut verdient, denn nach der englischen Führung, da kippt das Spiel komplett und es spielt fast nur noch Argentinien, nagelt die Engländer mit einer beeindruckenden Energieleistung am eigenen Strafraum fest und bei den vielen Chancen, dann war es tatsächlich nur noch eine Frage der Zeit, wann die Tore fallen. Dieses Mal zwar nicht durch Messi, aber der hat ja jeweils aufgelegt für Fernandes und dann in der Nachspielzeit auch den entscheidenden Treffer durch Martinez.
0: Messi hat das Duell der Superstars gegen Harry Kane für sich entschieden und jetzt die Chance am Sonntag seinen zweiten WM-Titel zu holen. Was bedeutet das für Messi und woher nimmt der 39-Jährige eigentlich diese unglaubliche Energie?
2: Unglaublich, das trifft es wirklich für Messi. Der Mann ist tatsächlich ein Phänomen, den ein unglaublicher Titelhunger antreibt, Titel für sein Land zu gewinnen. Und sollte er wirklich mit seiner Mannschaft am Sonntag den Weltmeistertitel verteidigen, dann hätte er sogar den großen Diego Maradona übertroffen und wäre dann in Argentinien endgültig unsterblich.
0: Wie siehst du denn die Chancen für Argentinien gegen Spanien im Finale?
2: Also mit dieser Energie, mit dieser Mentalität, da haben die Argentinier gegen jeden Gegner eine Chance und mit diesem Messi sowieso, der ja entweder selber trifft oder aber Tore auflegt, wie in diesem Halbfinale. Spielerisch sind die Spanier als Team vermutlich stärker, aber der Wille und der Titel Hunger der Argentinier sind so groß, die haben eine so unglaubliche Mentalität, dass ich alles für möglich halte im Endspiel.
0: Thomas Thunfeld über das Halbfinale zwischen Argentinien und England mit dem Blick voraus am Sonntag. Dann das Endspiel Argentinien gegen Spanien. Wir sind gespannt, wer sich diesen WM-Titel krallt. 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
7: Mit Corinna Decker. Guten Morgen. Titelverteidiger Argentinien steht erneut im Endspiel der Fußball-WM, gewann 2:1 gegen

0: Live-Reporter Thomas Thunfeld. Was bedeutet das denn für Messi und woher nimmt er mit 39 die unglaubliche Energie?
1: Unglaublich, das trifft es wirklich für Messi. Der Mann ist tatsächlich ein Phänomen, den ein unglaublicher Titelhunger antreibt, Titel für sein Land zu gewinnen. Und sollte er wirklich mit seiner Mannschaft am Sonntag den Weltmeistertitel verteidigen, dann hätte er sogar den großen Diego Maradona übertroffen und wäre dann in Argentinien endgültig unsterblich.
0: Währenddessen gibt es neue Enthüllungen zum deutschen WM-Aus. Der Spiegel hat mit Insidern gesprochen, die von vielen Problemen und Schwierigkeiten im Team berichten. Generell sei jeder in der Mannschaft zu sehr mit sich selbst beschäftigt gewesen. Außerdem werfen sie Nagelsmann vor, er habe Spieler hingehalten oder sie ignoriert. Nach Nagelsmann-Rücktritt soll nun Jürgen Klopp neuer deutscher Bundestrainer werden. Unwetter in Teilen Baden-Württembergs haben zu zahlreichen Feuerwehreinsätzen geführt. In der Bodenseeregion mussten die Einsatzkräfte vor allem wegen umgestürzter Bäume ausrücken. Verletzt wurde niemand. Diese Unwetter machen vielen Hausbesitzern gerade Angst. Und die Frage ist, zahlt denn die Versicherung, wenn euer Haus unter Wasser steht? In Baden-Württemberg für die allermeisten ja. 94% der Wohngebäude sind hier gegen Elementarschäden versichert. Das ist bundesweiter Spitzenwert. In Bayern sind es nur 45%. Grund für die gute Bavü-Quote ist eine historische Besonderheit. Bis Mitte der 90er gab es hier eine Versicherungspflicht. Die Landesregierung setzt sich jetzt für eine bundesweite Pflicht ein. Die hatte die Bundesregierung im Koalitionsvertrag versprochen, bisher aber nicht umgesetzt.
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3: Ein Unternehmer aus dem Zollernalbkreis hat Maschinenbauteile nach Russland geliefert, obwohl das wegen des Ukraine-Krieges verboten war. Deshalb muss er 18.000 Euro Geldstrafe bezahlen, außerdem wird der Verkaufserlös eingezogen. Der Firmenchef hatte argumentiert, dass der Kaufvertrag abgeschlossen wurde, bevor die Sanktionen gegen Russland in Kraft traten. Die Frist für solche Altverträge war bei dem Geschäft aber schon abgelaufen, so das Amtsgericht Hechingen. Walter Frevert, Neckaralb live in Hechingen.
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4: Bei uns heute Sonne-Wolken-Mix mit Maxiwerten von bis zu 30 Grad. Örtlich kann es dann doch ab und an auch mal noch ein bisschen regnen. Schauen wir auf den Neckaralb live Wettertrend. Dann haben wir morgen bis zu 26 Grad. Örtlich ebenfalls immer wieder ein bisschen Regen. Ansonsten ein paar mehr Wolken als noch heute. Das setzt sich dann auch am Samstag so fort.
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4: Die Straßen an diesem Donnerstag sind frei. Ich wünsche allen da draußen gute und sichere Fahrt.
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4: Die stehen in Steinenbronn an der Umgehungsstraße sowie an der Landstraße zwischen Schöneich und der oberen Raumühle. Der letzte mir bekannte Blitzer steht in Böblingen in der Freiburger Allee.
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4: Einen guten Morgen euch. Musik von Dario G. Sanchimi.

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0: Ach, gute Musik an diesem Donnerstag setzt mir ein Lachen auf. Ihr hört Neckab Live gemeinsam. Kurz der Blick aufs Wetter heute. Sonne, Wolken, Mix. Ganz selten und vereinzelt dann doch noch ein paar Tropfen, die heute vom Himmel fallen. Was unser Telefoncheck so treibt, da schauen wir mal nach.
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2: Ja, grüezi, mein Name ist Stocker.
3: Ja.
2: Folgendes, ich habe das Modell 4000.
3: Ja.
2: Und die Maschine dreht nicht mehr. Kann ich da jetzt vorbeikommen und die Maschine umtauschen?
3: Wieso umtauschen?
2: Ja, weil die dreht nicht mehr.
3: Und wenn Sie den Deckel geschlossen haben, leuchtet dann rechts die rote und grüne Lampe?
2: Das ist schon gegangen. Ich habe vorhin alles eingefüllt, eingeschaltet. Jetzt bin ich zurückgekommen und das dreht jetzt gar nicht mehr.
3: Und haben Sie die laufen lassen und sind weggegangen?
2: Eine Viertelstunde oder so.
3: Ja, aber die Maschine lässt man doch höchstens, wenn Sie einen Teig machen oder was, eine Minute oder zwei laufen, da können Sie doch nie, also ich verstehe das.
2: Ja, es ist aber kein Teig.
3: Was ist es denn?
2: Ich habe alles eingefüllt, also das Wasser, dann Spachtelpulver, hat auch schön gedreht und jetzt dreht das alles nicht mehr, ist auch verklumpt und...
3: Ja, also der Haushaltsmaschine, da können Sie Mehl und sowas nehmen, aber doch kein Moltofil oder ähnliches.
2: Ja, aber wenn ich in der Küche... Löcher zuspachteln muss.
3: Ja.
2: Ich mache das ja nicht im Schlafzimmer. Dann nehme ich eine Küchenmaschine.
3: Also, wo leben wir denn? Das hat doch mit der Küchenmaschine nichts zu tun.
2: Ja, jetzt hören Sie mal.
3: Da müssen Sie ja eine Schlafzimmermaschine haben, damit Sie dort die Löcher zumachen können.
2: Ja, eben. Das also, gibt es ja gar nicht.
3: Die Küchenmaschine ist da, um Haushaltslebensmittel damit herzustellen.
2: Ja, welche Lebensmittel denn?
3: Ja, nur Hefeteig, Brotteige, Eis, Spätzleteig, ja, aber doch niemals Härtemittel.
2: Ich kann nicht mit einem Eis oder mit einem Hefeteig kann ich keine Löcher zuspachteln.
3: Ja, aber das ist, wir können doch bitte nicht eine Küchenmaschine nehmen für sowas.
2: So lasse ich mit mir nicht reden.
3: Richtig.
2: Ich komme jetzt vorbei und ja. Sie geben mir eine neue Maschine und dann ist alles in Ordnung,
3: das
2: oder?
3: Das kommt überhaupt nicht. Da brauchen Sie gar nicht erst kommen. Von mir kriegen Sie keine neue Maschine. Damit wir das ganz klar feststellen.
2: So.
3: Ja. Und wie ist Ihr Name bitte?
2: Hier ist der Telefoncheck.
3: Und das habe ich, also ich habe schon viel gehört am Telefon. Glauben Sie, kriegen Sie viel mit.
2: Ja, das glaube ich.
3: Aber das habe ich noch nie gehört. Aber ich habe wirklich, Sie haben so ernst geklungen. Ich habe wieder, also das ist ein Schweizer, der nimmt mich auf den Arm oder weiß ich was, der macht mit mir.
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0: Einfach gute Musik für euch an diesem Donnerstag. Ich war diese Woche Montag mal wieder im Kino, fand's echt cool, ist zu empfehlen, falls es bei euch zu Hause einfach zu schwül oder zu warm ist, dann war es echt angenehm. Zwar echt auch mal wieder ein Erlebnis, ich war schon lange nicht mehr im Kino. Mir hat's richtig gut gefallen, deshalb schauen wir doch glatt mal, was so kommt. Eine uralte Heldengeschichte kommt diese Woche zum Beispiel ins Kino und das wieder ganz groß raus. Und groß raus kommen auch kleine Lebewesen, die manche nur achtlos zertreten. Ronny Thorau sortiert uns die Filmstarts der Woche.
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2: Odysseus, erinnerst du dich nicht?
3: Es dürfte wohl der meist erwartete Film des Jahres sein, Christopher Nolans Verfilmung der antiken Odyssee.
4: Ich erinnere mich an eine Frau, einen Sohn, Heimat.
3: Aus dem gigantischen Star-Aufgebot stechen Oscar-verdächtig vor allem Matt Damon als Odysseus heraus, Anne Hathaway als seine zu Hause wartende Ehefrau, die listenreich Freier abwehren muss, und Robert Pattinson als doppelzüngiger Anführer der Freier.
5: Ithaka ist ein Königreich ohne König.
6: Ithakas König wird wiederkommen.
3: Die ersten Online-Kritiken lobten vor allem die epischen, in IMAX-Auflösung gedrehten Bilder, die intensive, durchaus düstere Action und die Nolan-typische verschachtelte Erzählweise.
7: Ihr Götter sprecht nicht so, dass wir es verstehen.
3: Aber auch, dass trotz aller Epik vor allem Dinge zählen, die uns Menschen von der Antike bis heute bewegen. Zum Beispiel die Sehnsucht nach einem geliebten Menschen oder einfach der Wunsch, nach Hause zurückzukehren.
6: Die Götter haben es dir gesagt.
7: Dann widersetze ich mich den Göttern.
3: Eine viel kleinere Geschichte erzählt Insekten, Helden im Verborgenen.
8: Du siehst Kreaturen, die wie von einem anderen Planeten wirken.
3: Kommentiert von Katharina Thalbach zeigt die Doku eine oft übersehene Welt am Boden oder unter der Erde, die mindestens genauso viele dramatische Geschichten bereithält wie unser menschliches Leben.
8: Kennst du das wahre Ausmaß deiner Welt?
3: Vor gar nicht mal so vielen Jahren war das deutsche Unterhaltungsfernsehen und vor allem der Humor eindeutig männerdominiert. So die These des Dokumentarfilms Was haben wir gelacht?
9: Doofe Frauen, dicke Titten. Also viel mehr kommt da jetzt so nicht.
10: Gibt es denn noch so viel mehr?
3: Die Doku zeigt Ausschnitte einer TV-Ära, deren Gesichter Thomas Gottschalk, Harald Schmidt und Stefan Raab waren. Frauen wie Esther Schweins, Bettina Böttinger und Hella von Sinnen reden über ihre Sicht und Erinnerungen.
11: Da waren sich alle einig. Du singst dein Lied, gehst zweimal über die Bühne und wackelst mit dem Arsch.
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9: Mit Corinna Decker. Guten Morgen. Titelverteidiger Argentinien steht erneut im Endspiel der Fußball-WM. Obwohl England bis zur 85. Minute geführt hatte, drehten die Argentinier das Spiel in den letzten Minuten komplett, schossen 2 Tore innerhalb von 7 Minuten. Damit heißt das Finale am Sonntag Spanien-Argentinien. Unwetter in Teilen Baden-Württembergs haben wieder zu zahlreichen Feuerwehreinsätzen geführt. In der Bodenseeregion mussten die Einsatzkräfte vor allem wegen umgestürzter Bäume ausrücken. Starkregen, Hagel und Unwetter machen vielen Hausbesitzern Sorge. Doch ein Blick auf die Elementarschadenversicherung zeigt, Baden-Württemberg steht bundesweit an der Spitze. 94% der Wohngebäude sind hier gegen Unwetterschäden versichert. In Bayern sind es nur 45%.
10: Grund für die gute Quote in Baden-Württemberg ist eine historische Besonderheit. Bis Mitte der 90er Jahre gab es hier eine gesetzliche Versicherungspflicht. Die wirkt bis heute nach. Ministerpräsident Özdemir setzt sich zusammen mit den anderen Regierungschefs jetzt für eine bundesweite Pflichtversicherung ein. Schwarz-Rot hatte das schon im Koalitionsvertrag vereinbart. Jetzt soll es endlich kommen. Andreas Panthöfer, Nachrichtenredaktion.
9: In Frankreich ist künftig Sterbehilfe für schwerkranke Menschen nach streng festgelegten Regeln erlaubt. Die Nationalversammlung in Paris verabschiedete nach langer Debatte ein Gesetz, das unheilbar Erkrankten im fortgeschrittenen Stadium und bei unerträglichen Leiden die Möglichkeit des assistierten Suizids eröffnet. Das gilt auch, wenn der Erkrankte eine Behandlung abbricht oder ablehnt.
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11: Der Eichenprozessionsspinner breitet sich in Balingen weiter aus. Nach Angaben der Stadt sind inzwischen fast alle Eichenbestände betroffen. Die Raupenhaare können starke allergische Reaktionen auslösen. Die Stadt sichert befallene Bereiche ab und lässt Bäume an stark genutzten Orten absaugen. Für Kontrolle und Bekämpfung fallen Kosten in 5-stelliger Höhe an. Klaus Waschkes, Neckaralb live in Balingen.
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12: Bei uns heute Sonne-Wolken-Mix mit Maxi-Werten von bis zu 30 Grad. Örtlich kann es dann doch ab und an auch mal noch ein bisschen regnen. Schauen wir auf den Neckar-Bleifer-Wettertrend. Dann haben wir morgen bis zu 26 Grad. Örtlich ebenfalls immer wieder ein bisschen Regen. Ansonsten ein paar mehr Wolken als noch heute. Das setzt sich dann auch am Samstag sofort.
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12: Die Straßen an diesem Donnerstag sind frei. Ich wünsche allen da draußen gute und sichere Fahrt.
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12: Die stehen in Steinenbronn an der Umgehungsstraße sowie an der Landstraße zwischen Schöneich und der oberen Raumühle. Der letzte mir bekannte Blitzer steht in Böblingen in der Freiburger Allee.
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12: Einen guten Morgen für euch mit den Pet Shop Boys. What have I done to deserve this?

0: Der Donnerstag mit einfach gute Musik. Schön, dass ihr mit dabei seid. Ihr hört Neckar Bleif Stadtklar, die Morgenshow. Sommersonne und auch so ein bisschen Stress. Ja, es ist Urlaubszeit. In den ersten Bundesländern haben bereits die Ferien begonnen, damit es ein bisschen stressfreier und möglichst ein entspannter Urlaub wird, kann da auch so ein bisschen Technik helfen. Kollege Julian Degler, der kennt da ein paar smarte Reisehelfer, die uns den Urlaub erleichtern können. Julian, lange Fahrten gehören ja für viele von uns zum Urlaub dazu. Welche Technik kann mir im Auto helfen, damit die Fahrt zum Beispiel über den Brennerpass nach Bella Italia so angenehm wie möglich wird?
1: Also viele nutzen ja ihr Smartphone als Navi. Da lohnt sich eine Handyhalterung, die ich an der Lüftung anbringen kann. So habe ich die Route immer im Blick und den Helfer gibt es schon für wenige Euro. Und ja, Stichwort Italien. Im Süden ist es im Sommer ja ziemlich heiß. Und wenn mein geparktes Auto, wenn ich das vor starker Sonneneinstrahlung schützen will, wäre vielleicht ein Sonnenschirm für die Frontschutzscheibe etwas. Das ist quasi wie so ein rechteckiger Regenschirm. Den kann ich easy öffnen und dann im Innern an der Scheibe einfach ausbreiten.
0: Welche Apps sollte ich mir denn vor der Reise herunterladen?
1: Ja, ein unvergesslicher Urlaub will natürlich gut geplant sein. Wenn ich mir beim Packen schon den Kopf zerbreche, dann könnte die App Packpoint interessant sein. Da gebe ich Ziel, Dauer und die geplanten Aktivitäten der Reise an und die App erstellt mir dann die passende Packliste und berücksichtigt auch das Wetter. Wenn ich die Sprache des Urlaubslandes nicht spreche, kann ich mir den Google Übersetzer aufs Handy laden. Mit der Fotofunktion der App kann ich mir zum Beispiel die Speisekarte übersetzen lassen. Für Reisen in größeren Gruppen sind Apps hilfreich, die beispielsweise Ausgaben verwalten und aufteilen. Mein Tipp, auch eine Powerbank einpacken, denn Apps ziehen ganz schön viel Akku.
0: Kollege Julian Degler mit smarten Reisehelfer für euren Urlaub. Damit seid ihr gerüstet. 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

0: Morgenshow mit einfach guter Musik in eurem Lieblingsradio. Habt ihr eine halbe Minute Zeit? Wenn ja, dann jetzt gut zuhören.
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2: Leise Geräusche können so gut tun. Ein Rascheln oder ein Flüstern, das ist ASMR. Und es gibt das Gegenteil, wenn Partnerin oder Partner einfach laute Menschen sind. So jemanden kennt jeder. Er oder sie läuft dann auf den Fersen durch die Wohnung, klingt wie ein Elefant in Skistiefeln, reißt die Türklinke runter und gleichzeitig die Tür auf, das klingt wie eine Abrissbirne, beißt in einen Apfel wie ein Betonmischer. Und wenn ihr ganz leise entspannt auf der Couch sitzt, fängt sie plötzlich an zu reden in einer Lautstärke wie der Schiri im WM-Halbfinale.
3: Willst du noch was trinken?
2: Da tut es einfach manchmal gut, wenn Ruhe einkehrt zu Hause und Schatzi endlich schläft und nur noch ganz ruhig und sanft atmet. Wie eine Kettensäge im Leerlauf.
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4: Mit Corinna Decker. Guten Morgen. Titelverteidiger Argentinien steht erneut im Endspiel der Fußball-WM, gewann 2:1 gegen England. Und damit hat Messi das Duell der Superstars gegen Harry Kane für sich entschieden und jetzt die Chance, am Sonntag seinen zweiten WM-Titel zu holen. Neckaralb-Live-Reporter Thomas Thunfeld, was bedeutet das denn für Messi und woher nimmt er mit 39 die unglaubliche Energie?
5: Unglaublich, das trifft es wirklich für Messi. Der Mann ist tatsächlich ein Phänomen, den ein unglaublicher Titelhunger antreibt, Titel für sein Land zu gewinnen. Und sollte er wirklich mit seiner Mannschaft am Sonntag den Weltmeistertitel verteidigen, dann hätte er sogar den großen Diego Maradona übertroffen und wäre dann in Argentinien endgültig unsterblich.
4: Währenddessen gibt es neue Enthüllungen zum deutschen WM aus. Der Spiegel hat mit Insidern gesprochen, die von vielen Problemen und Schwierigkeiten im Team berichten. Generell sei jeder in der Mannschaft zu sehr mit sich selbst beschäftigt gewesen. Außerdem werfen sie Nagelsmann vor, er habe Spieler hingehalten oder sie ignoriert. Nach Nagelsmann Rücktritt soll nun Jürgen Klopp neuer deutscher Bundestrainer werden. Unwetter in Teilen Baden-Württembergs haben zu zahlreichen Feuerwehreinsätzen geführt. In der Bodenseeregion mussten die Einsatzkräfte vor allem wegen umgestürzter Bäume ausrücken. Verletzt wurde niemand. Diese Unwetter machen vielen Hausbesitzern gerade Angst. Und die Frage ist, zahlt denn die Versicherung, wenn euer Haus unter Wasser steht? In Baden-Württemberg für die allermeisten ja, 94% der Wohngebäude sind hier gegen Elementarschäden versichert.

0: versprochen, bisher aber nicht umgesetzt.
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2: Beim Stadtfest in Albstadt stürzt eine Kletterwand um. Zwei Mädchen werden verletzt. 10 Monate nach diesem Unfall hat die Staatsanwaltschaft gegen einen Mitarbeiter der Stadt Strafbefehl wegen fahrlässiger Körperverletzung erlassen. Die 2,5 Meter hohe Kletterwand wurde zwar aufgebaut wie immer, sie hätte aber von einem technischen Sachverständigen auf Standsicherheit überprüft werden müssen. Weil er das nicht veranlasste, soll der Mitarbeiter seine Sorgfaltspflicht verletzt haben. Ihm droht eine Geldstrafe. Walter Frevert, Neckaralb live in Albstadt.
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3: Sonnig geht's erstmal durch den Morgen, später ziehen dann mehr Wolken rein und es bleibt erst trocken. Richtung Abend kann's dann vereinzelt krachen, vor allem im Südwesten. Die Höchstwerte liegen heute zwischen 26 und 33 Grad. Morgen dann wechselnd wolkig, ab Mittag öfter Schauer und auch Gewitter, maximal bis zu 29 Grad.
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4: Die Straßen an diesem Donnerstag sind frei. Ich wünsche allen da draußen gute und sichere Fahrt.
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4: Die stehen in Obernau in der Rommelstalstraße sowie in Neckartenzlingen in der Stuttgarter Straße. Einen Blitzer habe ich noch in Steinenbronn an der Umgehungsstraße. Dann wird noch geblitzt in Sonnenbühl-Genkingen, in der Feinstraße, in Sonnenbühl-Wilmendingen Richtung Undingen beim Ortseingang, in Mössingen in der Fürstwaldstraße Richtung Freibad sowie zwischen der oberen Raumühle und Schöneich an der Landstraße. Der letzte mir bekannte Blitzer steht in Böblingen in der Freiburger Allee.
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0: Was ein Hit, ihr hört Neckar, bleibt standklar, die Morgenshow und das an eurem Donnerstag. Heute bist du 30 Grad, Sonne-Wolken-Mix ist angesagt. Gegen Abend, gegen Nacht kann es dann ganz vereinzelt örtlich noch etwas regnen. Ihr dürft die Ohren spitzen, die Lauscher, die machen der Move. Es geht mal wieder bis zum Lernen.
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0: Ihr kennt das vielleicht, aber ihr habt euch eine Kernsäufe gekauft und die flutscht eben bloß so durchs Waschbecken, weil ihr gerade keine Seifeablage da habt oder die erst später kommt und ihr wollt eben, dass die Säufe da durchs Waschbecken durchsurft. Dann habe ich einen Tipp, ganz einfach, legt ein Haargummi drunter, das fungiert nämlich einwandfrei als Säufeablage und hebt die Säufe, ohne dass da etwas passiert. Also nicht vergessen, flutscht euch die Seife durch das Becken. Dann solltet ihr ein Haargummi drunter legen. Ich sag euch, das wird eure Sehnsucht nach einer Säufeablage dicken, gell? Nicht vergessen.
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0: Michael Jackson, Beat It. Einfach gute Musik, ihr hört Neckar, bleibt stadtklar, die Morgenshow, euer Lieblingsradio. Ja, die WM-Finals, die sind durch. Jetzt kommt bloß noch Spiel um Platz 3 zwischen England und Frankreich. Und dann am Sonntag noch das Finale zwischen Argentinien und Spanien. Wir sind natürlich gespannt, wie diese zwei Spiele noch ausgehen werden. Ihr habt auf jeden Fall den ein oder anderen Spruch auf Lager, falls ihr jetzt gut zuhört.
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3: Aber ich kann diesen Käse nicht mehr hören. Und bei jedem Spiel, wenn wir kein Tor geschossen haben. Und dann ist noch ein tieferer Tiefpunkt, als wir eigentlich schon hatten. Also so einen Scheiß, den kann ich nicht mehr hören. Das ist für mich das Allerletzte. Wir sollten sich alle mal wirklich mal Gedanken machen, ob wir in der Zukunft so weitermachen können. Immer diese Geschichte, alles in den Dreck ziehen, alles runterzuziehen. Das ist das Allerletzte. Und ich lasse mir das nicht mehr so lange gefallen, das sage ich euch ganz ehrlich.
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5: Mit Corinna Decker. Guten Morgen. Titelverteidiger Argentinien steht erneut im Endspiel der Fußball-WM. Obwohl England bis zur 85. Minute geführt hatte, drehten die Argentinier das Spiel in den letzten Minuten komplett, schossen 2 Tore innerhalb von 7 Minuten. Damit heißt das Finale am Sonntag Spanien-Argentinien. Unwetter in Teilen Baden-Württembergs haben wieder zu zahlreichen Feuerwehreinsätzen geführt. In der Bodenseeregion mussten die Einsatzkräfte vor allem wegen umgestürzter Bäume ausrücken. Starkregen, Hagel und Unwetter machen vielen Hausbesitzern Sorge. Doch ein Blick auf die Elementarschadenversicherung zeigt, Baden-Württemberg steht bundesweit an der Spitze. 94% der Wohngebäude sind hier gegen Unwetterschäden versichert. In Bayern sind es nur 45%.
6: Grund für die gute Quote in Baden-Württemberg ist eine historische Besonderheit. Bis Mitte der 90er Jahre gab es hier eine gesetzliche Versicherungspflicht. Die wirkt bis heute nach. Ministerpräsident Özdemir setzt sich zusammen mit den anderen Regierungschefs jetzt für eine bundesweite Pflichtversicherung ein. Schwarz-Rot hatte das schon im Koalitionsvertrag vereinbart. Jetzt soll es endlich kommen. Andreas Panthöfer, Nachrichtenredaktion.
5: In Frankreich ist künftig Sterbehilfe für schwerkranke Menschen nach streng festgelegten Regeln erlaubt. Die Nationalversammlung in Paris verabschiedete nach langer Debatte ein Gesetz, das unheilbar Erkrankten im fortgeschrittenen Stadium und bei unerträglichen Leiden die Möglichkeit des assistierten Suizids eröffnet. Das gilt auch, wenn der Erkrankte eine Behandlung abbricht oder ablehnt.
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7: Die Tübinger Firma Erbe Elektromedizin plant in den kommenden Jahren Investitionen von rund 150 Millionen Euro. Bis 2031 sollen unter anderem neue Mitarbeiterwohnungen, ein Parkhaus, ein Logistik- und Servicezentrum und ein Verwaltungsgebäude entstehen. Geplant sind Projekte in Tübingen, Mössingen, Rangendingen und Ergenzingen. Karin Rothaupt, Neckaralb live in Tübingen.
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8: Sonnig geht's erstmal durch den Morgen, später ziehen dann mehr Wolken rein und es bleibt erst trocken. Richtung Abend kann's dann vereinzelt krachen, vor allem im Südwesten. Die Höchstwerte liegen heute zwischen 26 und 33 Grad. Morgen dann wechselnd wolkig, ab Mittag öfter Schauer und auch Gewitter, maximal bis zu 29 Grad.
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9: Die Straßen an diesem Donnerstag sind frei. Ich wünsche allen da draußen gute und sichere Fahrt.
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9: Die stehen in Obernau, in der Rommelstalstraße sowie in Neckar-Tenzlingen, in der Stuttgarter Straße. Einen Blitz habe ich noch in Steinenbronn an der Umgehungsstraße. Dann wird noch geblitzt in Sonnenbühl-Genkingen, in der Feinstraße, in Sonnenbühl-Wilmendingen Richtung Undingen beim Ortseingang, in Mössingen, in der Fürstwaldstraße Richtung Freibad sowie zwischen der oberen Raumühle und Schöneich an der Landstraße. Der letzte mir bekannte Blitzer steht in Böblingen, in der Freiburger Allee.
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9: Einen guten Morgen euch an diesem Donnerstag mit Tony Giles, Don't Walk Away.

Tina Turner, I don't wanna lose you. Einfach gute Musik für euch zum Aufstehen an diesem Donnerstag. Ihr hört Neckar, bleibt stadtklar, die Morgenshow. Gemeinsam kurz der Blick aufs Wetter heute. Sonne-Wolken-Mix bei uns in der schönsten Region der Welt. Maxi-Werte von bis zu 30 Grad erreichen wir gerade so im Raum Tübingen. Und ganz selten darf es dann heute Abend doch noch den ein oder anderen Tropfen vom Himmel regnen.

0: Stadtklar, die Morgenshow. Schön, dass ihr mit dabei seid. Ihr kennt das vielleicht. Bald geht's in Urlaub oder ihr habt Urlaub und wisst noch gar nicht, wohin. Dann habe ich euch da so einen kleinen Helfer, den man benutzen kann. Technik, die hilft. Julian Degler berichtet.
1: Hier ist die Antwort künstliche Intelligenz. Mit ChatGPT, Google Gemini oder Microsoft Copilot kann ich meinen Roadtrip planen, passende Unterkünfte und Sehenswürdigkeiten finden und Tipps einholen. Und das eben ganz nach meinen Wünschen. Je präziser die Eingaben, desto besser ist auch das Ergebnis. Es gibt auch spezielle KI-Reisehelfer. Trip Planner AI etwa sage ich, wo es hingehen soll, wie lange, ob ich allein, als Paar oder als Familie verreise und was mein Budget ist. Und im Handumdrehen ist meine Reise dann zum Beispiel nach Rom geplant. Aber aufgepasst, KI macht Fehler auch bei der Urlaubsplanung. Bevor die Reise losgeht, sollte man die Reiseinformationen also noch einmal gründlich prüfen. Dann kann eigentlich nichts mehr schief gehen. In diesem Sinne, gute Reise.
0: Kollege Julian Degler mit Ideen, wie ihr Technik für eure Urlaubplanung benutzen könnt. Ich hoffe, bei euch ist nicht mehr weit hin bis in den Urlaub. Und falls ihr jetzt schon bald geht, dann genießt es mir. 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Neckar bleibt.

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5: Mit Corinna Decker. Guten Morgen. Titelverteidiger Argentinien steht erneut im Endspiel der Fußball-WM, gewann 2:1 gegen England. Und damit hat Messi das Duell der Superstars gegen Harry Kane für sich entschieden und jetzt die Chance, am Sonntag seinen 2. WM-Titel zu holen. Neckaralb-Live-Reporter Thomas Thunfeld, was bedeutet das denn für Messi und woher nimmt er mit 39 die unglaubliche Energie?
6: Unglaublich, das trifft es wirklich für Messi. Der Mann ist tatsächlich ein Phänomen, den ein unglaublicher Titelhunger antreibt, Titel für sein Land zu gewinnen. Und sollte er wirklich mit seiner Mannschaft am Sonntag den Weltmeistertitel verteidigen, dann hätte er sogar den großen Diego Maradona übertroffen und wäre dann in Argentinien endgültig unsterblich.
5: Währenddessen

0: bewussten Umgang mit Wasser auf. Wasser sei keine unbegrenzte Ressource mehr, so Hauptgeschäftsführer Schuchardt im Interview mit der Funke Mediengruppe. Die heißen Sommer der letzten Jahre hätten gezeigt, dass es auch in Deutschland saisonal und regional zu Wasserknappheit kommen könne.
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2: Ein Unternehmer aus dem Zollernalbkreis hat Maschinenbauteile nach Russland geliefert, obwohl das wegen des Ukraine-Krieges verboten war. Deshalb muss er 18.000 Euro Geldstrafe bezahlen. Außerdem wird der Verkaufserlös eingezogen. Der Firmenchef hatte argumentiert, dass der Kaufvertrag abgeschlossen wurde, bevor die Sanktionen gegen Russland in Kraft traten. Die Frist für solche Altverträge war bei dem Geschäft aber schon abgelaufen, so das Amtsgericht Hechingen. Walter Frevert, Neckaralb live in Hechingen.
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3: Sonnig geht's erstmal durch den Morgen, später ziehen dann mehr Wolken rein und es bleibt erst trocken. Richtung Abend kann's dann vereinzelt krachen, vor allem im Südwesten. Die Höchstwerte liegen heute zwischen 26 und 33 Grad. Morgen dann wechselnd wolkig, ab Mittag öfter Schauer und auch Gewitter, maximal bis zu 29 Grad.
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4: Die Straßen an diesem Donnerstag sind frei. Ich wünsche allen da draußen gute und sichere Fahrt.
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4: Die stehen in Obernau in der Rommelstalstraße sowie in Neckar-Tenzlingen in der Stuttgarter Straße. Einen Blitzer habe ich noch in Steinenbronn an der Umgehungsstraße. Dann wird noch geblitzt in Sonnenbühl-Genkingen, in der Feinstraße, in Sonnenbühl-Wilmendingen Richtung Undingen beim Ortseingang, in Mössingen in der Fürstwaldstraße Richtung Freibad sowie zwischen der oberen Raumühle und Schöneich an der Landstraße. Der letzte mir bekannte Blitzer steht in Böblingen in der Freiburger Allee.
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4: Einen schönen Start in diesen Tag, wisst ihr, einfach gute Musik am Donnerstagmorgen vertreibt Kummer und Sorgen, deshalb für euch ist Smash Mouth All Star. Somebody.

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0: einfach gute Musik an diesem Donnerstag. Setzt mir ein Lachen auf. Ihr hört Neckar Live gemeinsam. Kurz der Blick aufs Wetter heute. Sonne, Wolken, Mix. Ganz selten und vereinzelt dann doch noch ein paar Tropfen, die heute vom Himmel fallen. Was unser Telefoncheck so treibt, da schauen wir mal nach.
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2: Ja, grüezi, mein Name ist Stocker.
3: Ja.
2: Folgendes, ich habe das Modell 4000.
3: Ja.
2: Und die Maschine dreht nicht mehr. Kann ich da jetzt vorbeikommen und die Maschine umtauschen?
3: Wieso umtauschen?
2: Ja, weil die dreht nicht mehr.
3: Und wenn Sie den Deckel geschlossen haben, leuchtet dann rechts die rote und grüne Lampe?
2: Das ist schon gegangen. Ich habe vorhin alles eingefüllt, eingeschaltet. Jetzt bin ich zurückgekommen und das dreht jetzt gar nicht mehr.
3: Und haben Sie die laufen lassen, sind weggegangen?
2: Eine Viertelstunde oder so.
3: Ja, aber die Maschine lässt man doch höchstens, wenn Sie einen Teig machen oder was, eine Minute oder zwei laufen, da können Sie doch nie, also ich verstehe das.
2: Ja, das ist aber kein Teig.
3: Was ist es denn?
2: Ich habe alles eingefüllt, also das Wasser, dann Spachtelpulver, hat auch schön gedreht und jetzt dreht das alles nicht mehr, ist auch verklumpt und...
3: Ja, also der Haushaltsmaschine, da können Sie Mehl und sowas nehmen, aber doch kein Moltofil oder ähnliches.
2: Ja, aber wenn ich in der Küche Löcher zuspachteln muss,
3: ja.
2: Ich mache das ja nicht im Schlafzimmer, dann nehme ich eine Küchenmaschine.
3: Also wo leben wir denn? Das hat doch mit der Küchenmaschine nichts zu tun.
2: Ja, jetzt hören Sie mal.
3: Dann müssen Sie ja eine Schlafzimmermaschine haben, damit Sie dort die Löcher zumachen können.
2: Ja eben, das gibt es ja gar nicht.
3: Die Küchenmaschine ist da, um Haushaltslebensmittel damit herzustellen.
2: Ja, welche Lebensmittel denn?
3: Ja, nur Hefeteig, Brotteige, Eis, Spätzleteig, ja. Aber doch niemals Härtemittel.
2: Ich kann nicht mit einem Eis oder mit einem Hefeteig kann ich keine Löcher zuspachteln.
3: Ja, aber das ist, wir können doch bitte nicht eine Küchenmaschine nehmen für sowas.
2: So lasse ich mit mir nicht reden.
3: Richtig.
2: Ich komme jetzt vorbei und ja. Sie geben mir eine neue Maschine und dann ist alles in Ordnung, oder?
3: Das kommt ja überhaupt nicht. Da brauchen Sie gar nicht erst kommen. Von mir kriegen Sie keine neue Maschine. Damit wir das ganz klar feststellen.
2: So.
3: Ja. Und wie ist Ihr Name bitte?
2: Hier ist der Telefoncheck.
3: Und das habe ich, also ich habe schon viel gehört am Telefon, glauben Sie, kriegen Sie viel mit.
2: Ja, das glaube ich.
3: Aber das habe ich noch nie gehört. Aber ich habe wirklich, Sie haben so ernst geklungen, ich habe gedacht, also das ist ein Schweizer, der nimmt mich auf den Arm oder weiß nicht was, der macht mit mir.
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0: Die Morgenshow in eurem Lieblingsradio mit einfach guter Musik. Ja, unsere Finalisten der WM, die stehen fest.
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0: Titelverteidiger Argentinien steht erneut im Endspiel der Fußball-WM. Die Südamerikaner, die haben in Atlanta England mit dem deutschen Trainer Thomas Tuchel 2:1 geschlagen und treffen jetzt im Endspiel am Sonntag auf Europameister Spanien. Thomas Thunfeld ist für uns vor Ort. Thomas, wie verdient war der Sieg?
2: Ja, absolut verdient, denn nach der englischen Führung, da kippt das Spiel komplett und es spielt fast nur noch Argentinien, nagelt die Engländer mit einer beeindruckenden Energieleistung am eigenen Strafraum fest und bei den vielen Chancen dann war es tatsächlich nur noch eine Frage der Zeit, wann die Tore fallen. Dieses Mal zwar nicht durch Messi, aber der hat ja jeweils aufgelegt für Fernandes und dann in der Nachspielzeit auch den entscheidenden Treffer durch Martinez.
0: Messi hat das Duell der Superstars gegen Harry Kane für sich entschieden und jetzt die Chance am Sonntag seinen zweiten WM-Titel zu holen. Was bedeutet das für Messi und woher nimmt der 39-Jährige eigentlich diese unglaubliche Energie?
2: Unglaublich, das trifft es wirklich für Messi. Der Mann ist tatsächlich ein Phänomen, den ein unglaublicher Titelhunger antreibt, Titel für sein Land zu gewinnen. Und sollte er wirklich mit seiner Mannschaft am Sonntag den Weltmeistertitel verteidigen, dann hätte er sogar den großen Diego Maradona übertroffen und wäre dann in Argentinien endgültig unsterblich.
0: Wie siehst du denn die Chancen für Argentinien gegen Spanien im Finale?
2: Also mit dieser Energie, mit dieser Mentalität, da haben die Argentinier gegen jeden Gegner eine Chance und mit diesem Messi sowieso, der ja entweder selber trifft oder aber Tore auflegt, wie in diesem Halbfinale. Spielerisch sind die Spanier als Team vermutlich stärker, aber der Wille und der Titelhunger der Argentinier sind so groß, die haben eine so unglaubliche Mentalität, dass ich alles für möglich halte im Endspiel.
0: Thomas Thunfeld über das Halbfinale zwischen Argentinien und England mit dem Blick voraus am Sonntag. Dann das Endspiel Argentinien gegen Spanien. Wir sind gespannt, wer sich diesen WM-Titel krallt. Hier in eurem Lieblingsradio seid ihr natürlich immer up to date.
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6: Mit Corinna Decker. Guten Morgen. Unwetter in Teilen Baden-Württembergs haben zu zahlreichen Feuerwehreinsätzen geführt. In der Bodenseeregion mussten die Einsatzkräfte vor allem wegen umgestürzter Bäume ausrücken. In Kressbronn stürzte auf einem Campingplatz ein Baum auf ein Wohnmobil. Verletzt wurde niemand. Diese Unwetter machen vielen Hausbesitzern gerade Angst. Und die Frage ist, zahlt die Versicherung, wenn euer Haus unter Wasser steht? In Baden-Württemberg für die allermeisten ja. 94% der Wohngebäude sind hier gegen Elementarschäden versichert. Das ist bundesweiter Spitzenwert. In Bayern sind es nur 45%. Grund für die gute Bavü-Quote ist eine historische Besonderheit. Bis Mitte der 90er gab es hier eine Versicherungspflicht. Die Landesregierung setzt sich jetzt für eine bundesweite Pflicht ein. Die Bundesregierung hatte das im Koalitionsvertrag versprochen, bisher aber nicht umgesetzt. Titelverteidiger Argentinien steht erneut im Endspiel der Fußball-WM. Obwohl England bis zur 85. Minute geführt hatte, drehten die Argentinier das Spiel in den letzten Minuten komplett, schossen zwei Tore innerhalb von 7 Minuten. Damit heißt das Finale am Sonntag Spanien-Argentinien. Wegen der Hitzewelle haben die Getränkehersteller in Baden-Württemberg gute Geschäfte gemacht, vor allem mit Mineralwasser und Fruchtsaftschollen. Aber jetzt schlagen sie Alarm, weil ihnen die Flaschen ausgehen. Wenn Kunden gleich mehrere Kisten Getränke kaufen, geben sie nicht einzelne Kisten mit Leergut zurück, sondern alle zusammen. Bei Bad Dürheimer Mineralbrunnen musste deshalb die Abfüllung von Süßgetränken wie Cola, Fanta und Sprite schon runtergefahren oder sogar ganz eingestellt werden. Die Hersteller bitten die Kunden, Leergut möglichst schnell zurückzugeben.
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7: Der Eichenprozessionsspinner breitet sich in Balingen weiter aus. Nach Angaben der Stadt sind inzwischen fast alle Eichenbestände betroffen. Die Raupenhaare können starke allergische Reaktionen auslösen. Die Stadt sichert befallene Bereiche ab und lässt Bäume an stark genutzten Orten absaugen. Für Kontrolle und Bekämpfung fallen Kosten in fünfstelliger Höhe an. Klaus Waschkes, Neckaralb live in Balingen.
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8: Meist sonnig startet der Vormittag. Erstmal hängen nur im Nordwesten noch mehr Wolken und da kann dann auch etwas Regen dabei sein. Später schieben sich von überall her mehr Wolken rein und gegen Abend sind dann auch vereinzelt Gewitter möglich, teils auch kräftig. Dazu Höchstwerte zwischen 26 und 33 Grad. Morgen geht's dann mit Sonne und Wolken weiter. Ab dem Mittag gibt's dann häufiger Schauer und Gewitter, maximal um die 30 Grad.
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9: Die Straßen an diesem Donnerstag sind frei. Ich wünsche allen da draußen gute und sichere Fahrt.
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9: Die stehen in Obernau in der Rommelstalstraße sowie in Neckar-Tenzlingen in der Stuttgarter Straße. Einen Blitzer habe ich noch in Steinenbronn an der Umgehungsstraße. Dann wird noch geblitzt in Sonnenbühl-Genkingen in der Feinstraße, in Sonnenbühl-Wilmendingen Richtung Undingen beim Ortseingang, in Mössingen in der Fürstwaldstraße Richtung Freibad sowie zwischen der oberen Raumühle und Schöneich an der Landstraße. Der letzte mir bekannte Blitzer steht in Böblingen in der Freiburger Allee.
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9: Ich hoffe, ihr seid gut gestartet in diesen Tag. An diesem Donnerstag begleite ich euch mit Chris Rea, The Road to Hell.

0: Donnerstag mit einfach gute Musik. Schön, dass ihr mit dabei seid. Ihr hört Neckarbleif statt Gladi Morgenshow. Sommersonne und auch so ein bisschen Stress. Ja, es ist Urlaubszeit. In den ersten Bundesländern haben bereits die Ferien begonnen, damit es ein bisschen stressfreier und möglichst ein entspannter Urlaub wird, kann da auch so ein bisschen Technik helfen. Kollege Julian Degler, der kennt da ein paar smarte Reisehelfer, die uns den Urlaub erleichtern können. Julian, lange Fahrten gehören ja für viele von uns zum Urlaub dazu. Welche Technik kann mir im Auto helfen, damit die Fahrt zum Beispiel über den Brennerpass nach Bella Italia so angenehm wie möglich wird?
1: Also viele nutzen ja ihr Smartphone als Navi. Da lohnt sich eine Handyhalterung, die ich an der Lüftung anbringen kann. So habe ich die Route immer im Blick und den Helfer gibt es schon für wenige Euro. Und ja, Stichwort Italien. Im Süden ist es im Sommer ja ziemlich heiß. Und wenn mein geparktes Auto, wenn ich das vor starker Sonneneinstrahlung schützen will, wäre vielleicht ein Sonnenschirm für die Frontschutzscheibe etwas. Das ist quasi wie so ein rechteckiger Regenschirm. Den kann ich easy öffnen und dann im Innern an der Scheibe einfach ausbreiten.
0: Welche Apps sollte ich mir denn vor der Reise herunterladen?
1: Ja, ein unvergesslicher Urlaub will natürlich gut geplant sein. Wenn ich mir beim Packen schon den Kopf zerbreche, dann könnte die App Packpoint interessant sein. Da gebe ich Ziel, Dauer und die geplanten Aktivitäten der Reise an und die App erstellt mir dann die passende Packliste und berücksichtigt auch das Wetter. Wenn ich die Sprache des Urlaubslandes nicht spreche, kann ich mir den Google Übersetzer aufs Handy laden. Mit der Fotofunktion der App kann ich mir zum Beispiel die Speisekarte übersetzen lassen. Für Reisen in größeren Gruppen sind Apps hilfreich, die beispielsweise Ausgaben verwalten und aufteilen. Mein Tipp, auch eine Powerbank einpacken, denn Apps ziehen ganz schön viel Akku.
0: Kollege Julian Degler mit smarten Reisehelfer für euren Urlaub. Damit seid ihr gerüstet. 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

0: Das ist die Morgenshow mit einfach guter Musik in eurem Lieblingsradio. Habt ihr eine halbe Minute Zeit? Wenn ja, dann jetzt gut zuhören.
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2: Leise Geräusche können so gut tun. Ein Rascheln oder ein Flüstern, das ist ASMR. Und es gibt das Gegenteil, wenn Partnerin oder Partner einfach laute Menschen sind. So jemanden kennt jeder. Er oder sie läuft dann auf den Fersen durch die Wohnung, klingt wie ein Elefant in Skistiefeln, reißt die Türklinke runter und gleichzeitig die Tür auf, das klingt wie eine Abrissbirne, beißt in einen Apfel wie ein Betonmischer. Und wenn ihr ganz leise entspannt auf der Couch sitzt, fängt sie plötzlich an zu reden in einer Lautstärke wie der Schiri im WM-Halbfinale.
3: Willst du noch was trinken?
2: Da tut es einfach manchmal gut, wenn Ruhe einkehrt zu Hause und Schatzi endlich schläft und nur noch ganz ruhig und sanft atmet. Wie eine Kettensäge im Leerlauf.
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5: Mit Corinna Decker. Guten Morgen. Unwetter in Teilen Baden-Württembergs haben zu zahlreichen Feuerwehreinsätzen geführt. In der Bodenseeregion mussten die Einsatzkräfte vor allem wegen umgestürzter Bäume ausrücken. In Kressbronn stürzte auf einem Campingplatz ein Baum auf ein Wohnmobil. Verletzt wurde niemand. Diese Unwetter machen vielen Hausbesitzern gerade Angst. Und die Frage ist, zahlt die Versicherung, wenn euer Haus unter Wasser steht? In Baden-Württemberg für die allermeisten ja. 94% der Wohngebäude sind hier gegen Elementarschäden versichert. Das ist bundesweiter Spitzenwert. In Bayern sind es nur 45%. Grund für die gute Bavü-Quote ist eine historische Besonderheit. Bis Mitte der 90er gab es hier eine Versicherungspflicht. Die Landesregierung setzt sich jetzt für eine bundesweite Pflicht ein. Die Bundesregierung hatte das im Koalitionsvertrag versprochen, bisher aber nicht umgesetzt. Titelverteidiger Argentinien steht erneut im Endspiel der Fußball-WM. Obwohl England bis zur 85. Minute geführt hatte,

0: Aber jetzt schlagen sie Alarm, weil ihnen die Flaschen ausgehen. Wenn Kunden gleich mehrere Kisten Getränke kaufen, geben sie nicht einzelne Kisten mit Leergut zurück, sondern alle zusammen. Bei Bad Dürheimer Mineralbrunnen musste deshalb die Abfüllung von Süßgetränken wie Cola, Fanta und Sprite schon runtergefahren oder sogar ganz eingestellt werden. Die Hersteller bitten die Kunden, Leergut möglichst schnell zurückzugeben.
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2: Der Eichenprozessionsspinner breitet sich in Balingen weiter aus. Nach Angaben der Stadt sind inzwischen fast alle Eichenbestände betroffen. Die Raupenhaare können starke allergische Reaktionen auslösen. Die Stadt sichert befallene Bereiche ab und lässt Bäume an stark genutzten Orten absaugen. Für Kontrolle und Bekämpfung fallen Kosten in fünfstelliger Höhe an. Klaus Waschkes, Neckaralb live in Balingen.
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3: Meist sonnig startet der Vormittag. Erstmal hängen nur im Nordwesten noch mehr Wolken und da kann dann auch etwas Regen dabei sein. Später schieben sich von überall her mehr Wolken rein und gegen Abend sind dann auch vereinzelt Gewitter möglich, teils auch kräftig. Dazu Höchstwerte zwischen 26 und 33 Grad. Morgen geht's dann mit Sonne und Wolken weiter. Ab dem Mittag gibt's dann häufiger Schauer und Gewitter, maximal um die 30 Grad.
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4: Die Straßen an diesem Donnerstag sind frei. Ich wünsche allen da draußen gute und sichere Fahrt.
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4: Die stehen in Obernau in der Rommelstalstraße sowie in Neckar-Tenzlingen in der Stuttgarter Straße. Einen Blitzer habe ich noch in Steinenbronn an der Umgehungsstraße. Dann wird noch geblitzt in Sonnenbühl-Genkingen, in der Feinstraße, in Sonnenbühl-Wilmendingen Richtung Undingen beim Ortseingang, in Mössingen in der Fürstwaldstraße Richtung Freibad sowie zwischen der oberen Raumühle und Schöneich an der Landstraße. Der letzte mir bekannte Blitzer steht in Böblingen in der Freiburger Allee.
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4: Einen guten Morgen. Schön, dass es euch gibt und schön, dass wir einfach gute Musiktitel hier zur Verfügung haben, wie zum Beispiel Nina Simone, My Baby Just Cares For Me.

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0: Was ein Hit, ihr hört Neckar, bleibt standklar, die Morgenshow, und das an eurem Donnerstag, heute bis zu 30 Grad, Sonne-Wolken-Mix ist angesagt, gegen Abend, gegen Nacht kann es dann ganz vereinzelt örtlich noch etwas regnen. Ihr dürft die Ohren spitzen, die Lauscher, die machen da auf, es geht mal wieder bis zum Lernen.
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0: Ihr kennt es vielleicht, aber ihr habt euch eine Kernsäuf gekauft und die flutscht eben bloß so durchs Waschbecken, weil ihr gerade keine Seifeablage da habt oder die erst später kommt und ihr wollt eben, dass die Säuf da durchs Waschbecken durchsurft. Und dann habe ich einen Tipp, ganz einfach, legt ein Haargummi drunter, das fungiert nämlich einwandfrei als Säufeablage und hebt die Säuf, ohne dass da etwas passiert. Also nicht vergessen, flutscht euch die Seife durch das Becken. Dann solltet ihr ein Haargummi drunter legen. Ich sag euch, das wird eure Sehnsucht nach einer Säufeablage dicken, gell? Nicht vergessen.
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Das war sie schon wieder, die Morgenshow an diesem Donnerstag. Schön, dass ihr mit dabei wart. Morgen ist dann schon wieder Freitag. Da bringe ich euch in Richtung Wochenende. Ja, am Start der Wochenendzielgeraden. Ich freue mich riesig drauf. Bis dorthin wünsche ich euch eine gute Zeit. Vergesst mir das Lachen nicht. Euer Grauerle sagt Ade.

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8: Mit Corinna Decker. Guten Morgen. Titelverteidiger Argentinien steht erneut im Endspiel der Fußball-WM, gewann 2:1 gegen England. Den Sieg feierte die Nationalmannschaft mit einem umstrittenen Plakat. Las Malvinas son Argentinas. Die Falklandinseln sind argentinisch. Zwischen Großbritannien und Argentinien besteht ein jahrhundertealter Streit um die Inselgruppe im Atlantik. Die Argentinier betrachten sie als ihr rechtmäßiges Erbe aus der Kolonialzeit. Großbritannien besetzte die Inseln jedoch dauerhaft. Der Streit eskalierte 1982 im Falklandkrieg. Die Niederlage kränkt viele Argentinier bis heute. Unwetter in Teilen Baden-Württembergs haben zu zahlreichen Feuerwehreinsätzen geführt. In der Bodenseeregion mussten die Einsatzkräfte vor allem wegen umgestürzter Bäume ausrücken. In Kressbronn stürzte auf einem Campingplatz ein Baum auf ein Wohnmobil. Verletzt wurde niemand. Diese Unwetter machen vielen Hausbesitzern gerade Angst. Und die Frage ist, zahlt die Versicherung, wenn euer Haus unter Wasser steht? In Baden-Württemberg für die allermeisten ja. 94% der Wohngebäude sind hier gegen Elementarschäden versichert. Das ist bundesweit Spitzenwert. In Bayern sind es nur 45%. Grund für die gute Bavü-Quote ist eine historische Besonderheit. Bis Mitte der 90er gab es hier eine Versicherungspflicht. Die Landesregierung setzt sich jetzt für eine bundesweite Pflicht ein. Die Bundesregierung hatte das im Koalitionsvertrag versprochen, bisher aber nicht umgesetzt. Wegen der Hitzewelle haben die Getränkehersteller in Baden-Württemberg gute Geschäfte gemacht, vor allem mit Mineralwasser und Fruchtsaftschollen. Aber jetzt schlagen sie Alarm, weil ihnen die Flaschen ausgehen. Wenn Kunden gleich mehrere Kisten Getränke kaufen, geben sie nicht einzelne Kisten mit Leergut zurück, sondern alle zusammen. Bei Bad Dürheimer Mineralbrunnen musste deshalb die Abfüllung von Süßgetränken wie Cola, Fanta und Sprite schon runtergefahren oder sogar ganz eingestellt werden. Die Hersteller bitten die Kunden, Leergut möglichst schnell zurückzugeben.
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9: Beim Stadtfest in Albstadt stürzt eine Kletterwand um. 2 Mädchen werden verletzt. 10 Monate nach diesem Unfall hat die Staatsanwaltschaft gegen einen Mitarbeiter der Stadt Strafbefehl wegen fahrlässiger Körperverletzung erlassen. Die 2,5 Meter hohe Kletterwand wurde zwar aufgebaut wie immer, sie hätte aber von einem technischen Sachverständigen auf Standsicherheit überprüft werden müssen. Weil er das nicht veranlasste, soll der Mitarbeiter seine Sorgfaltspflicht verletzt haben. Ihm droht eine Geldstrafe. Walter Frevert, Neckaralb live in Albstadt.
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10: Meist sonnig startet der Vormittag. Erstmal hängen nur im Nordwesten noch mehr Wolken und da kann dann auch etwas Regen dabei sein. Später schieben sich von überall her mehr Wolken rein und gegen Abend sind dann auch vereinzelt Gewitter möglich, teils auch kräftig. Dazu Höchstwerte zwischen 26 und 33 Grad. Morgen geht's dann mit Sonne und Wolken weiter. Ab dem Mittag gibt's dann häufiger Schauer und Gewitter, maximal um die 30 Grad.
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11: Auf der A81 singen Richtung Stuttgart gibt es zwischen dem Kreuz Böblingen-Hulb und Sindelfingen-Ost 4 Kilometer Stau. Kommt gut an euer Ziel.
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12: Geblitzt wird zwischen Sulz am Neckar und Mülheim, zwischen Undingen und Wilmandingen, zwischen Dapfen und Buttenhausen bei Wasserstetten, in Reutlingen in der Kaiserstraße, auf der B27 in der Durchfahrt von Tübingen-Derendingen, das ist die Hechinger Straße. Geblitzt wird auch in Obernau, in der Rommelstalstraße, auf der B28 bei Ergenzingen-Ost, auf der A81 zwischen Rottenburg am Neckar und Herrenberg, auf der Umfahrung von Haslach im Häring, dann in Tübingen in der Waldhäuserstraße, in Gärtringen in der Stuttgarter Straße, in Böblingen in der Freiburger Straße. Auf der Strecke zwischen Schöneich und Waldenbuch wird geblitzt, auf der Umgehungsstraße bei Steinenbrönn, in Plattenhardt in der Schönbuchstraße, auf der B297 in der Durchfahrt von Neckar-Tenzlingen, in Nürtingen-Zitzishausen in der Inselstraße und in Auen in der Neuenstraße.
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5: Meist sonnig startet der Vormittag. Erstmal hängen nur im Nordwesten noch mehr Wolken und da kann dann auch etwas Regen dabei sein. Später schieben sich von überall her mehr Wolken rein und gegen Abend sind dann auch vereinzelt Gewitter möglich, teils auch kräftig. Dazu Höchstwerte zwischen 26 und 33 Grad. Morgen geht's dann mit Sonne und Wolken weiter. Ab dem Mittag gibt's dann häufiger Schauer und Gewitter, maximal um die 30 Grad.
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6: Auf der A81 singen Richtung Stuttgart gibt es zwischen dem Kreuz Böblingen-Hulb und Sindelfingen-Ost 4 Kilometer Stau. Kommt gut an euer Ziel.
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7: Geblitzt wird zwischen Sulz am Neckar und Mülheim, zwischen Undingen und Wilmandingen, zwischen Dapfen und Buttenhausen bei Wasserstetten, in Reutlingen in der Kaiserstraße, auf der B27 in der Durchfahrt von Tübingen-Derendingen, das ist die Hechinger Straße. Geblitzt wird auch in Obernau, in der Rommelstalstraße, auf der B28 bei Ergenzingen Ost, auf der A81 zwischen Rottenburg am Neckar und Herrenberg, auf der Umfahrung von Haslach im Häring, dann in Tübingen in der Waldhäuserstraße, in Gärtringen in der Stuttgarter Straße, in Böblingen in der Freiburger Straße. Auf der Strecke zwischen Schöneich und Waldenbuch wird geblitzt, auf der Umgehungsstraße bei Steinenbronn, in Plattenhardt in der Schönbuchstraße, auf der B297 in der Durchfahrt von Neckar-Tenzlingen, in Nürtingen-Zitzishausen in der Inselstraße und in Auen in der Neuenstraße.
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3: Um 11 Uhr. Guten Tag. Titelverteidiger Argentinien steht erneut im Endspiel der Fußball-WM, gewann 2:1 gegen England. Und damit hat Messi das Duell der Superstars gegen Harry Kane für sich entschieden und jetzt die Chance, am Sonntag seinen zweiten WM-Titel zu holen. Neckaralb live reportet Thomas Thonfeld. Man fragt sich ja, woher nimmt Messi mit 39 diese unglaubliche Energie?
4: Unglaublich, das trifft es wirklich für Messi. Der Mann ist tatsächlich ein Phänomen, den ein unglaublicher Titelhunger antreibt, Titel für sein Land zu gewinnen. Und sollte er wirklich mit seiner Mannschaft am Sonntag den Weltmeistertitel verteidigen, dann hätte er sogar den großen Diego Maradona übertroffen und wäre dann in Argentinien endgültig unsterblich.
3: Währenddessen gibt es neue Enthüllungen zum deutschen WM-Aus. Der Spiegel hat mit Insidern gesprochen, die von vielen Problemen und Schwierigkeiten im Team berichten. Generell sei jeder in der Mannschaft zu sehr mit sich selbst beschäftigt gewesen. Außerdem werfen sie Nagelsmann vor, er habe Spieler hingehalten oder sie ignoriert. Nach Nagelsmann Rücktritt soll nun Jürgen Klopp neuer deutscher Bundestrainer werden. Der Deutsche Städtetag ruft zu einem bewussten Umgang mit Wasser auf. Wasser sei keine unbegrenzte Ressource mehr, so Hauptgeschäftsführer Schuchardt im Interview mit der Funke Mediengruppe. Die heißen Sommer der letzten Jahre hätten gezeigt, dass es auch in Deutschland saisonal und regional zu Wasserknappheit kommen könne.
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5: Die Tübinger Firma Erbe Elektromedizin plant in den kommenden Jahren Investitionen von rund 150 Millionen Euro. Bis 2031 sollen unter anderem neue Mitarbeiterwohnungen, ein Parkhaus, ein Logistik- und Servicezentrum und ein Verwaltungsgebäude entstehen. Geplant sind Projekte in Tübingen, Mössingen, Rangendingen und Ergenzingen. Karin Rothaupt, Neckaralb live in Tübingen.
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6: Sonnig geht's gerade in vielen Ecken los, nur im Nordwesten hängen mehr Wolken. Da kann auch mal ein bisschen Regen dabei sein. Im Lauf des Tages ziehen dann von Südwesten her mehr Wolken auf und später gibt's öfter kräftige Gewitter. Dazu wird's warm bis sehr heiß mit maximal 26 bis 33 Grad. Morgen bleibt's mit Sonne und Wolken ziemlich unruhig. Ab Mittag wieder viele Schauer und Gewitter, höchstens 30 Grad.
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7: Auf der A81 singen Richtung Stuttgart. Achtung, in der Einfahrt Herrenberg ist eine ungesicherte Unfallstelle auf dem Beschleunigungsstreifen und es staut sich außerdem zwischen dem Kreuz Böblingen-Hulb und Sindelfingen-Ost auf 4 Kilometern. Wir wünschen eine gute Fahrt.
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8: Geblitzt wird zwischen Sulz am Neckar und Mülheim, zwischen Undingen und Wilmandingen, zwischen Dapfen und Buttenhausen bei Wasserstetten, in Reutlingen in der Kaiserstraße, auf der B27 in der Durchfahrt von Tübingen-Derendingen, das ist die Hechinger Straße. Geblitzt wird auch in Obernau, in der Rommelstalstraße, auf der B28 bei Ergenzingen-Ost, auf der A81 zwischen Rottenburg am Neckar und Herrenberg, auf der Umfahrung von Haslach im Häring, dann in Tübingen in der Waldhäuserstraße, in Gärtringen in der Stuttgarter Straße, in Böblingen in der Freiburger Straße. Auf der Strecke zwischen Schöneich und Waldenbuch wird geblitzt, auf der Umgehungsstraße bei Steinenbrönn, in Plattenhardt in der Schönbuchstraße, auf der B297 in der Durchfahrt von Neckar-Tenzlingen, in Nürtingen, Zitzishausen in der Inselstraße und in Auen in der Neuenstraße.
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1: Odysseus, erinnerst du dich nicht?
2: Es dürfte wohl der meist erwartete Film des Jahres sein, Christopher Nolans Verfilmung der antiken Odyssee.
3: Ich erinnere mich an eine Frau, einen Sohn, Heimat.
2: Aus dem gigantischen Star-Aufgebot stechen Oscar-verdächtig vor allem Matt Damon als Odysseus heraus, Anne Hathaway als seine zu Hause wartende Ehefrau, die listenreich Freier abwehren muss, und Robert Pattinson als doppelzüngiger Anführer der Freier.
4: Ithaka ist ein Königreich ohne König.
5: Ithakas König wird wiederkommen.
2: Die ersten Online-Kritiken lobten vor allem die epischen in IMAX-Auflösung gedrehten Bilder, die intensive, durchaus düstere Action und die Nolan-typische verschachtelte Erzählweise.
6: Ihr Götter sprecht nicht so, dass wir es verstehen.
2: Aber auch, dass trotz aller Epik vor allem Dinge zählen, die uns Menschen von der Antike bis heute bewegen. Zum Beispiel die Sehnsucht nach einem geliebten Menschen oder einfach der Wunsch, nach Hause zurückzukehren.
7: Die Götter haben es dir gesagt.
8: Dann widersetze ich mich den Göttern.
2: Eine viel kleinere Geschichte erzählt Insekten, Helden im Verborgenen.
9: Du siehst Kreaturen, die wie von einem anderen Planeten wirken.
2: Kommentiert von Katharina Thalbach zeigt die Doku eine oft übersehene Welt am Boden oder unter der Erde, die mindestens genauso viele dramatische Geschichten bereithält wie unser menschliches Leben.
9: Kennst du das wahre Ausmaß deiner Welt?
2: Vor gar nicht mal so vielen Jahren war das deutsche Unterhaltungsfernsehen und vor allem der Humor eindeutig männerdominiert. So die These des Dokumentarfilms Was haben wir gelacht?
10: Doofe Frauen, dicke Titten, also viel mehr kommt ja jetzt so nicht.
11: Gibt es denn noch so viel mehr?
2: Die Doku zeigt Ausschnitte einer TV-Ära, deren Gesichter Thomas Gottschalk, Harald Schmidt und Stefan Raab waren. Frauen wie Esther Schweins, Bettina Böttinger und Hella von Sinnen reden über ihre Sicht und Erinnerungen.
12: Da waren sich alle einig. Du singst dein Lied, gehst zweimal über die Bühne und wackelst mit dem Arsch.
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5: Sonnig geht's gerade in vielen Ecken los, nur im Nordwesten hängen mehr Wolken. Da kann auch mal ein bisschen Regen dabei sein. Im Lauf des Tages ziehen dann von Südwesten her mehr Wolken auf und später gibt's öfter kräftige Gewitter. Dazu wird's warm bis sehr heiß mit maximal 26 bis 33 Grad. Morgen bleibt's mit Sonne und Wolken ziemlich unruhig. Ab Mittag wieder viele Schauer und Gewitter, höchstens 30 Grad.
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6: Auf der A81 singen Richtung Stuttgart. Achtung, in der Einfahrt Herrenberg ist eine ungesicherte Unfallstelle auf dem Beschleunigungsstreifen und es staut sich außerdem zwischen dem Kreuz Böblingen-Hulb und Sindelfingen-Ost auf 4 Kilometern. Wir wünschen eine gute Fahrt.
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7: Geblitzt wird zwischen Sulz am Neckar und Mülheim, zwischen Undingen und Wilmandingen, zwischen Dapfen und Buttenhausen bei Wasserstetten, in Reutlingen in der Kaiserstraße, auf der B27 in der Durchfahrt von Tübingen-Derendingen, das ist die Hechinger Straße. Geblitzt wird auch in Obernau, in der Rommelstalstraße, auf der B28 bei Ergenzingen-Ost, auf der A81 zwischen Rottenburg am Neckar und Herrenberg, auf der Umfahrung von Haslach im Häring, dann in Tübingen in der Waldhäuserstraße, in Gärtringen in der Stuttgarter Straße, in Böblingen in der Freiburger Straße. Auf der Strecke zwischen Schöneich und Waldenbuch wird geblitzt, auf der Umgehungsstraße bei Steinenbrönn, in Plattenhardt in der Schönbuchstraße, auf der B297 in der Durchfahrt von Neckar-Tenzlingen, in Nürtingen-Zitzishausen in der Inselstraße und in Auen in der Neuenstraße.
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6: Mit Sebastian Fischer, guten Tag. Die meisten Studierenden in Baden-Württemberg wohnen noch bei ihren Eltern. Das zeigt eine aktuelle Umfrage des Zentrums für Hochschulentwicklung unter mehr als 87.000 Studierenden. Knapp 30% leben zu Hause, rund 28% in einer WG. Die meisten wohnen direkt am Studienort. Zur Uni geht's vor allem mit Bus und Bahn. Auch das Fahrrad ist beliebt. Auto oder Motorrad nutzen dagegen deutlich weniger Studierende. Der Bundesgerichtshof hat entschieden, wer online seinen Fitnessstudio-Vertrag kündigen will, darf auf der Bestätigungsseite nicht auf Alternativen wie eine Vertragspause hingewiesen werden. Geklagt hatte der Verbraucherzentrale Bundesverband gegen die Fitnesskette FitX. Die Richter in Karlsruhe stellten klar, die Seite soll nur für die Kündigung da sein. Zusätzliche Hinweise könnten Kunden vom eigentlichen Kündigungsprozess ablenken und sind deshalb nicht erlaubt. In Schwäbisch Gmünd soll man Wasser sparen, gleichzeitig werden dort aber Bäche bewässert, was zunächst widersprüchlich klingt, macht für die Stadtverwaltung Sinn. Die Stadtwerke haben bei Hydrantenspülungen anfallendes Wasser in trockene Gewässer geleitet, damit Fische und Kleinstlebewesen überleben können. Kaum war die Aktion gestartet, sorgten allerdings heftige Gewitter und Starkregen wieder für volle Bäche.
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7: Nach dem schweren Unfall auf der B463 bei Haigerloch mit 3 Toten droht dem Verursacher ein neues Gerichtsverfahren. Das Amtsgericht Balingen hatte den Raser wegen fahrlässiger Tötung zu 2 Jahren Gefängnis auf Bewährung verurteilt. Das ist der Familie eines Opfers zu wenig. Sie hat Berufung eingelegt und fordert eine Verurteilung wegen vorsätzlicher Tötung und einem verbotenen Autorennen. Das Landgericht Hechingen entscheidet, ob die Berufung zugelassen wird. Walter Frevert, Neckaralb live in Haigerloch.
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8: Sonnig geht's gerade in vielen Ecken los, nur im Nordwesten hängen mehr Wolken. Da kann auch mal ein bisschen Regen dabei sein. Im Lauf des Tages ziehen dann von Südwesten her mehr Wolken auf und später gibt's öfter kräftige Gewitter. Dazu wird's warm bis sehr heiß mit maximal 26 bis 33 Grad. Morgen bleibt's mit Sonne und Wolken ziemlich unruhig. Ab Mittag wieder viele Schauer und Gewitter, höchstens 30 Grad.
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9: Auf der A8 München Richtung Stuttgart ist zwischen der Raststätte Denkendorf Nord und Esslingen die rechte Spur gesperrt. Kommt gut an euer Ziel.
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10: Geblitzt wird zwischen Sulz am Neckar und Mülheim, zwischen Undingen und Wilmandingen, zwischen Dapfen und Buttenhausen bei Wasserstetten, in Reutlingen in der Kaiserstraße, auf der B27 in der Durchfahrt von Tübingen-Derendingen, das ist die Hechinger Straße. Geblitzt wird auch in Obernau, in der Rommelstalstraße, auf der B28 bei Ergenzingen-Ost, auf der A81 zwischen Rottenburg am Neckar und Herrenberg, auf der Umfahrung von Haslach im Häring, dann in Tübingen in der Waldhäuserstraße, in Gärtringen in der Stuttgarter Straße, in Böblingen in der Freiburger Straße. Auf der Strecke zwischen Schöneich und Waldenbuch wird geblitzt, auf der Umgehungsstraße bei Steinenbrönn, in Plattenhardt in der Schönbuchstraße, auf der B297 in der Durchfahrt von Neckar-Tenzlingen, in Nürtingen-Zitzishausen in der Inselstraße und in Auen in der Neuen Straße.
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10: Sonnig geht's gerade in vielen Ecken los. Nur im Nordwesten hängen mehr Wolken. Da kann auch mal ein bisschen Regen dabei sein. Im Lauf des Tages ziehen dann von Südwesten her mehr Wolken auf und später gibt's öfter kräftige Gewitter. Dazu wird's warm bis sehr heiß mit maximal 26 bis 33 Grad. Morgen bleibt's mit Sonne und Wolken ziemlich unruhig. Ab Mittag wieder viele Schauer und Gewitter, höchstens 30 Grad.
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11: Auf der A8 München Richtung Stuttgart ist zwischen der Raststätte Denkendorf Nord und Esslingen die rechte Spur gesperrt. Kommt gut an euer Ziel.
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12: Geblitzt wird zwischen Sulz am Neckar und Mülheim, zwischen Undingen und Wilmandingen, zwischen Dapfen und Buttenhausen bei Wasserstetten, in Reutlingen in der Kaiserstraße, auf der B27 in der Durchfahrt von Tübingen-Derendingen, das ist die Hechinger Straße. Geblitzt wird auch in Obernau, in der Rommelstalstraße, auf der B28 bei Ergenzingen Ost, auf der A81 zwischen Rottenburg am Neckar und Herrenberg, auf der Umfahrung von Haslach im Häring, dann in Tübingen in der Waldhäuserstraße, in Gärtringen in der Stuttgarter Straße, in Böblingen in der Freiburger Straße. Auf der Strecke zwischen Schöneich und Waldenbuch wird geblitzt, auf der Umgehungsstraße bei Steinenbrönn, in Plattenhardt in der Schönbuchstraße, auf der B297 in der Durchfahrt von Neckar-Tenzlingen, in Nürtingen-Zitzishausen in der Inselstraße und in Auen in der Neuenstraße.
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12: Mit Sebastian Fischer, guten Tag. An zwei Schulen in Donaueschingen und Neu-Ulm ist am Vormittag Reizgas versprüht worden. Am Fürstenberg-Gymnasium in Donaueschingen wurden bis zu 50 Schüler verletzt, an einer Mittelschule in Neu-Ulm 15 Kinder. Vermutlich wurde an beiden Schulen Pfefferspray versprüht. Die Gebäude wurden daraufhin geräumt. Die genauen Hintergründe sind jeweils noch unklar. Nach dem WM-Halbfinale sorgte eine Provokation Argentiniens weiter für Wirbel. Die Spieler zeigten nach dem 2:1-Sieg gegen England einen Banner mit der Aufschrift »Die Falklandinseln sind argentinisch«. Die britische Regierung fordert nun, dass die FIFA den Vorfall untersucht. Die FIFA verbietet politische Botschaften bei WM-Spielen. Hintergrund ist der bis heute andauernde Streit zwischen Großbritannien und Argentinien um die Falklandinseln im Südatlantik. 1982 gab es sogar einen bewaffneten Konflikt, den Falklandkrieg, mit hunderten Toten. Die Bundesregierung will Steuerbetrug und Geldwäsche künftig härter bekämpfen. Finanzminister Klingbeil und Justizministerin Hubich haben dafür einen Aktionsplan vorgestellt. Geplant ist ein neues Zentrum beim Zoll, das Ermittlungen besser bündeln soll. Außerdem sollen die Strafen steigen. Unter anderem soll, wer sich selbst anzeigt, künftig nicht mehr automatisch straffrei ausgehen.
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13: Tübingen hat letztes Jahr 2,6 Millionen Euro mit stationären und mobilen Blitzern eingenommen. Damit liegt die Stadt auf Platz 3 der Blitzer-Millionäre-Rangliste im Land. Nur in Stuttgart und Mannheim mussten Temposünder noch mehr bezahlen. Dabei gibt es gar nicht mehr Blitzer, aber sie werden immer moderner, können an Kreuzungen oft in alle vier Fahrtrichtungen blitzen und zugleich die Rotlichtüberwachung übernehmen. Walter Frevert, Neckaralb live in Tübingen.
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14: Sonnig ist es gerade in vielen Ecken, nur im Nordwesten hängen mehr Wolken und im Laufe des Nachmittags ziehen insgesamt dann mehr Wolken auf. Dazu wird es warm, die Höchstwerte liegen zwischen 26 und 33 Grad und ab dem Nachmittag sind vereinzelt Gewitter drin, gegen Abend können die dann auch teils kräftiger ausfallen. Morgen geht es wechselnd wolkig weiter mit Schauern und Gewittern, das Ganze bei maximal um die 30 Grad.
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15: Auf der A81 singen Richtung Stuttgart. Vorsicht, zwischen dem Kreuz Böbling-Hulb und Böblingen-Sindelfingen liegen Fahrzeugteile auf der Autobahn. Kommt gut an euer Ziel.
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16: Geblitzt wird zwischen Sulz am Neckar und Mülheim, zwischen Undingen und Wilmandingen, zwischen Dapfen und Buttenhausen bei Wasserstetten, in Reutlingen in der Kaiserstraße, auf der B27 in der Durchfahrt von Tübingen-Derendingen, das ist die Hechinger Straße. Geblitzt wird auch in Obernau, in der Rommelstalstraße, auf der B28 bei Ergenzingen-Ost, auf der A81 zwischen Rottenburg am Neckar und Herrenberg, auf der Umfahrung von Haslach im Häring, dann in Tübingen in der Waldhäuserstraße, in Gärtringen in der Stuttgarter Straße, in Böblingen in der Freiburger Straße. Auf der Strecke zwischen Schöneich und Waldenbuch wird geblitzt, auf der Umgehungsstraße bei Steinenbrönn, in Plattenhardt in der Schönbuchstraße, auf der B297 in der Durchfahrt von Neckar-Tenzlingen, in Nürtingen-Zitzishausen in der Inselstraße und in Auen in der Neuenstraße.
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1: 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Heute von Rudi Völler.
2: Aber ich kann diesen Käse nicht mehr hören. Und bei jedem Spiel, wenn wir kein Tor geschossen haben. Und dann ist noch ein tieferer Tiefpunkt, als wir eigentlich schon hatten. Also so einen Scheiß, den kann ich nicht mehr hören. Das ist für mich das Allerletzte. Wir sollten sich alle mal wirklich mal Gedanken machen, ob wir in der Zukunft so weitermachen können. Immer diese Geschichte, alles in den Dreck ziehen, alles runterzuziehen. Das ist das Allerletzte. Und ich lasse mir das nicht mehr so lange gefallen, das sage ich euch ganz ehrlich.
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6: Sonnig ist es gerade in vielen Ecken, nur im Nordwesten hängen mehr Wolken und im Laufe des Nachmittags ziehen insgesamt dann mehr Wolken auf. Dazu wird es warm, die Höchstwerte liegen zwischen 26 und 33 Grad und ab dem Nachmittag sind vereinzelt Gewitter drin, gegen Abend können die dann auch teils kräftiger ausfallen. Morgen geht es wechselnd wolkig weiter mit Schauern und Gewittern, das Ganze bei maximal um die 30 Grad.
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7: Auf der A81 singen Richtung Stuttgart. Vorsicht, zwischen dem Kreuz Böbling-Hulb und Böblingen-Sindelfingen liegen Fahrzeugteile auf der Autobahn. Kommt gut an euer Ziel.
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8: Geblitzt wird in Albstadt Ebingen in der Gartenstraße, in Empfingen in der Dettenseer Straße, in Obernau in der Rommelstalstraße, in der Durchfahrt von Dettingen, das ist die Ofterdinger Straße, zwischen Dapfen und Buttenhausen bei Wasserstetten wird geblitzt, ebenso auf der Stuhlsteige zwischen Pfullingen und Genkingen in der Nähe des Schotterwerks. Auf der Kreisstraße zwischen Pfullingen und Gönningen wird geblitzt, ebenso auf der B312, B313 im Bereich Pfullingen-Reutlingen bei der Abfahrt zum Scheibengipfeltunnel. In Tübingen in der Waldhäuserstraße, da steht ein Blitzer ebenso in Böblingen auf der Freiburger Allee. Auf der Strecke zwischen Schöneich und Waldenbuch wird geblitzt, ebenso auf der Umgehungsstraße bei Steinenbronn. In Nürtingen-Zitzishausen in der Inselstraße, da steht ein Blitzer. Auf der Kreisstraße zwischen Echterdingen und Stetten wird geblitzt, ebenso auf der B297 in der Durchfahrt von Neckar-Tenzlingen, das ist die Stuttgarter Straße. Und in Auen wird geblitzt in der Neuen Straße.
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5: Mit Sebastian Fischer, guten Tag. An zwei Schulen in Donaueschingen und Neu-Ulm ist am Vormittag Reizgas versprüht worden. Am Fürstenberg-Gymnasium in Donaueschingen soll ein Neuntklässler vermutlich Pfefferspray versprüht haben. Bis zu 50 Schüler erlitten dabei leichte Verletzungen. Auch in einer Mittelschule in der Neu-Ulmer Innenstadt kam wohl Pfefferspray zum Einsatz. 15 Schüler mussten hier medizinisch versorgt werden. Baden-Württemberg und Hessen legen gemeinsam mit dem Bund Geld an, um künftig die Pensionen ihrer Beamten bezahlen zu können. Dafür wird ein neuer Fonds aufgelegt, der in Euro-Unternehmensanleihen investiert und gleichzeitig auf klimafreundliche Standards setzt. Die Pensionsrücklagen sollen dadurch gewinnbringend und zugleich zukunftssicher angelegt werden. Geplant ist ein Volumen von 3 bis 6 Milliarden Euro. Die Spritpreise ziehen wegen der neuen Eskalation im Iran-Konflikt kräftig an. Besonders Diesel wird immer teurer. Innerhalb von 10 Tagen stieg der Preis durchschnittlich um fast 19 Cent auf 2,13 Euro pro Liter und liegt damit inzwischen sogar über E10. Auch das Benzin hat deutlich angezogen. Der ADAC hält die Preise für zu hoch. Wer sparen will, sollte möglichst vormittags tanken und vor Urlaubsfahrten die Preise im Ausland vergleichen.
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6: Die Tübinger Firma Erbe Elektromedizin plant in den kommenden Jahren Investitionen von rund 150 Millionen Euro. Bis 2031 sollen unter anderem neue Mitarbeiterwohnungen, ein Parkhaus, ein Logistik- und Servicezentrum und ein Verwaltungsgebäude entstehen. Geplant sind Projekte in Tübingen, Mössingen, Rangendingen und Ergensingen. Karin Rothaupt, Neckaralb live in Tübingen.
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7: Sonnig ist es gerade in vielen Ecken, nur im Nordwesten hängen mehr Wolken und im Laufe des Nachmittags ziehen insgesamt dann mehr Wolken auf. Dazu wird es warm, die Höchstwerte liegen zwischen 26 und 33 Grad und ab dem Nachmittag sind vereinzelt Gewitter drin, gegen Abend können die dann auch teils kräftiger ausfallen. Morgen geht es wechselnd wolkig weiter mit Schauern und Gewittern, das Ganze bei maximal um die 30 Grad.
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8: Auf der A8 Stuttgart Richtung München steht zwischen Eichelberg und Hohenstadt ein kaputter LKW. Es staut sich auf 8 Kilometern. Und auf der A81 Singen Richtung Stuttgart sind es zwischen Rottenburg und Gärtringen 8 Kilometer Stau. Kommt gut an euer Ziel.
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9: Geblitzt wird in Albstadt Ebingen in der Gartenstraße, in Empfingen in der Dettenseer Straße, in Obernau in der Rommelstalstraße, in der Durchfahrt von Dettingen, das ist die Ofterdinger Straße, zwischen Dapfen und Buttenhausen bei Wasserstetten wird geblitzt, ebenso auf der Stuhlsteige zwischen Pfullingen und Genkingen in der Nähe des Schotterwerks. Auf der Kreisstraße zwischen Pfullingen und Gönningen wird geblitzt, ebenso auf der B312, B313 im Bereich Pfullingen-Reutlingen bei der Abfahrt zum Scheibengipfeltunnel. In Tübingen in der Waldhäuserstraße, da steht ein Blitzer ebenso in Böblingen auf der Freiburger Allee. Auf der Strecke zwischen Schöneich und Waldenbuch wird geblitzt, ebenso auf der Umgehungsstraße bei Steinenbronn. In Nürtingen-Zitzishausen in der Inselstraße, da steht ein Blitzer. Auf der Kreisstraße zwischen Echterdingen und Stetten wird geblitzt, ebenso auf der B297 in der Durchfahrt von Neckar-Tenzlingen, das ist die Stuttgarter Straße. Und in Auen wird geblitzt in der Neuen Straße.
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1: Guten Tag.
2: Grüezi, mein Name ist Stocker.
1: Ja.
2: Folgendes, ich habe das Modell 4000.
1: Ja.
2: Und die Maschine dreht nicht mehr. Kann ich da jetzt vorbeikommen und die Maschine umtauschen?
1: Wieso umtauschen?
2: Ja, weil die dreht nicht mehr.
1: Und wenn Sie den Deckel geschlossen haben, leuchtet dann rechts die rote und grüne Lampe?
2: Das ist schon gegangen. Ich habe vorhin alles eingefüllt, eingeschaltet. Jetzt bin ich zurückgekommen und das dreht jetzt gar nicht mehr.
1: Und haben Sie die laufen lassen, sind weggegangen?
2: Eine Viertelstunde oder so.
1: Ja, aber die Maschine lässt man doch höchstens, wenn Sie einen Teig machen oder was, eine Minute oder zwei laufen, da können Sie doch nie, also ich verstehe das.
2: Ja, es ist aber kein Teig.
1: Was ist es denn?
2: Ich habe alles eingefüllt, also das Wasser, dann Spachtelpulver, hat auch schön gedreht und jetzt dreht das alles nicht mehr, ist auch verklumpt und...
1: Ja, also der Haushaltsmaschine, da können Sie Mehl und sowas nehmen, aber doch kein Moltophil oder ähnliches.
2: Ja, aber wenn ich in der Küche Löcher zuspachteln muss,
1: ja.
2: Ich mache das ja nicht im Schlafzimmer, dann nehme ich eine Küchenmaschine.
1: Zu tun. Also wo leben wir denn? Das hat doch mit der Küchenmaschine nichts zu tun.
2: Ja, jetzt hören Sie mal.
1: Da müssen Sie eine Schlafzimmermaschine haben, damit Sie dort die Löcher zumachen können.
2: Ja eben, das also, gibt es ja gar nicht.
1: Die Küchenmaschine ist da, um Haushaltslebensmittel damit herzustellen. Ja,
2: welche Lebensmittel denn?
1: Ja, nur Hefeteig, Brotteige, Eis, Spätzleteig, ja. Aber doch niemals Härtemittel.
2: Ich kann nicht mit einem Eis oder mit einem Hefeteig kann ich keine Löcher zuspachteln.
1: Ja, aber das ist, wir können doch bitte nicht eine Küchenmaschine nehmen für sowas.
2: So lasse ich mit mir nicht reden.
1: Richtig.
2: Ich komme jetzt vorbei und ja. Sie geben mir eine neue Maschine und dann ist alles in Ordnung, oder?
1: Das kommt überhaupt nicht. Da brauchen Sie gar nicht erst kommen. Von mir kriegen Sie keine neue Maschine. Damit wir das ganz klar feststellen.
2: So.
1: Ja. Und wie ist Ihr Name bitte?
2: Hier ist der Telefoncheck.
1: Und das habe ich, also ich habe schon viel gehört am Telefon. Glauben Sie, da kriegen Sie viel mit.
2: Ja, das glaube ich.
1: Aber das habe ich noch nie gehört. Aber Sie, ich habe wirklich, Sie haben so ernst geklungen. Ich habe gedacht, also das ist ein Schweizer, der nimmt mich auf den Arm oder weiß ich was, der macht mit mir.
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12: Sonnig ist es gerade in vielen Ecken. Nur im Nordwesten hängen mehr Wolken. Und im Laufe des Nachmittags ziehen insgesamt dann mehr Wolken auf. Dazu wird es warm. Die Höchstwerte liegen zwischen 26 und 33 Grad. Und ab dem Nachmittag sind vereinzelt Gewitter drin. Gegen Abend können die dann auch teils kräftiger ausfallen. Morgen geht es wechselnd wolkig weiter mit Schauern und Gewittern. Das Ganze bei maximal um die 30 Grad.
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14: Auf der A8 Stuttgart Richtung München steht zwischen Eichelberg und Hohenstadt ein kaputter LKW. Es staut sich auf 8 Kilometern. Und auf der A81 Singen Richtung Stuttgart sind es zwischen Rottenburg und Gärtringen 8 Kilometer Stau. Kommt gut an euer Ziel.
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15: Geblitzt wird in Albstadt Ebingen in der Gartenstraße, in Empfingen in der Dettenseer Straße, in Obernau in der Rommelstalstraße, in der Durchfahrt von Dettingen, das ist die Ofterdinger Straße, zwischen Dapfen und Buttenhausen bei Wasserstetten wird geblitzt, ebenso auf der Stuhlsteige zwischen Pfullingen und Genkingen in der Nähe des Schotterwerks. Auf der Kreisstraße zwischen Pfullingen und Gönningen wird geblitzt, ebenso auf der B312, B313 im Bereich Pfullingen-Reutlingen bei der Abfahrt zum Scheibengipfeltunnel. In Tübingen in der Waldhäuserstraße, da steht ein Blitzer ebenso in Böblingen auf der Freiburger Allee. Auf der Strecke zwischen Schöneich und Waldenbuch wird geblitzt, ebenso auf der Umgehungsstraße bei Steinenbronn. In Nürtingen-Zitzishausen in der Inselstraße, da steht ein Blitzer. Auf der Kreisstraße zwischen Echterdingen und Stetten wird geblitzt, ebenso auf der B297 in der Durchfahrt von Neckar-Tenzlingen, das ist die Stuttgarter Straße. Und in Auen wird geblitzt in der Neuen Straße.
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10: Mit Sebastian Fischer, guten Tag. 8 Jahre nach dem Einsturz einer Autobahnbrücke, der Morandi-Brücke in Genua mit 43 Toten, ist der frühere Chef der italienischen Autobahngesellschaft Castellucci zu 12 Jahren Haft verurteilt worden. Das Gericht sah es als erwiesen an, dass mangelhafte Wartung zum Brückeneinsturz beigetragen hatte. Die Staatsanwaltschaft hatte mehr als 18 Jahre Haft gefordert. Der Prozess gegen insgesamt 57 Angeklagte dauerte 4 Jahre. In Donaueschingen und Neu-Ulm ist am Vormittag an 2 Schulen Reizgas versprüht worden. Am Fürstenberg-Gymnasium in Donaueschingen wird ein Neuntklässler verdächtigt, Pfefferspray versprüht zu haben. Bis zu 70 Schüler erlitten dabei leichte Verletzungen. Auch in einer Mittelschule in der Neu-Ulmer Innenstadt kam wohl Pfefferspray zum Einsatz. 15 Schüler mussten hier medizinisch versorgt werden. Ein Minischaf sorgt gerade auf TikTok für jede Menge Begeisterung. Erdbeere heißt es und lebt in Nordhessen. Mit seinen fröhlichen Luftsprüngen erobert es die Herzen der User millionenfach. Erdbeere ist von Besitzerin Birgit Lämmer liebevoll mit der Flasche großgezogen worden. Deshalb ist das kleine Schaf besonders zutraulich. Seine abendlichen 5 Minuten zaubern vielen Menschen ein Lächeln ins Gesicht.
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11: Nach dem schweren Unfall auf der B463 bei Haigerloch mit 3 Toten droht dem Verursacher ein neues Gerichtsverfahren. Das Amtsgericht Balingen hatte den Raser wegen fahrlässiger Tötung zu 2 Jahren Gefängnis auf Bewährung verurteilt. Das ist der Familie eines Opfers zu wenig. Sie hat Berufung eingelegt und fordert eine Verurteilung wegen vorsätzlicher Tötung und einem verbotenen Autorennen. Das Landgericht Hechingen entscheidet, ob die Berufung zugelassen wird. Walter Frevert, Neckaralb live in Haigerloch.
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12: Sonnig ist es heute Nachmittag in vielen Ecken, aber es ziehen nach und nach mehr Wolken rein und später sind auch vereinzelt Gewitter drin. Bis zum Abend kann es stellenweise ordentlich krachen, vor allem im Süden. Dazu wird es warm bis heiß, mit aktuell etwa 26 bis 33 Grad. Morgen dann wechselnd wolkig, immer wieder Schauer und Gewitter, maximal um die 30 Grad.
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13: In Stuttgart, Achtung, auf der B14 Konrad-Adenauer-Straße steht zwischen dem Charlottenplatz und dem Gebhard-Müller-Platz ein kaputter LKW auf der rechten Spur. Es staut sich auf der A8 Stuttgart Richtung Karlsruhe zwischen dem Kreuz Stuttgart und dem Dreieck Leonberg auf 3 Kilometern. 8 Kilometer Stau sind es auf der A8 Stuttgart Richtung München zwischen Eichelberg und Hohenstadt. Und auf der A8 München Richtung Karlsruhe gibt es zwischen Stuttgart Flughafen Messe und dem Kreuz Stuttgart 3 Kilometer Stop and Go. Wir wünschen eine gute Fahrt.
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1: Geblitzt wird in Albstadt Ebingen in der Gartenstraße, in Empfingen in der Dettenseer Straße, in Obernau in der Rommelstalstraße, in der Durchfahrt von Dettingen, das ist die Ofterdinger Straße, zwischen Dapfen und Buttenhausen bei Wasserstetten wird geblitzt, ebenso auf der Stuhlsteige zwischen Pfullingen und Genkingen in der Nähe des Schotterwerks. Auf der Kreisstraße zwischen Pfullingen und Gönningen wird geblitzt, ebenso auf der B312, B313 im Bereich Pfullingen-Reutlingen bei der Abfahrt zum Scheibengipfeltunnel. In Tübingen in der Waldhäuserstraße, da steht ein Blitzer ebenso in Böblingen auf der Freiburger Allee. Auf der Strecke zwischen Schöneich und Waldenbuch wird geblitzt, ebenso auf der Umgehungsstraße bei Steinenbronn. In Nürtingen-Zitzishausen in der Inselstraße, da steht ein Blitzer. Auf der Kreisstraße zwischen Echterdingen und Stetten wird geblitzt, ebenso auf der B297 in der Durchfahrt von Neckar-Tenzlingen, das ist die Stuttgarter Straße. Und in Auen wird geblitzt in der Neuen Straße.
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1: Odysseus, erinnerst du dich nicht?
2: Es dürfte wohl der meist erwartete Film des Jahres sein, Christopher Nolans Verfilmung der antiken Odyssee.
3: Ich erinnere mich an eine Frau, einen Sohn, Heimat.
2: Aus dem gigantischen Star-Aufgebot stechen Oscar-verdächtig vor allem Matt Damon als Odysseus heraus, Anne Hathaway als seine zu Hause wartende Ehefrau, die listenreich Freier abwehren muss, und Robert Pattinson als doppelzüngiger Anführer der Freier.
4: Ithaka ist ein Königreich ohne König.
5: Ithakas König wird wiederkommen.
2: Die ersten Online-Kritiken lobten vor allem die epischen in IMAX-Auflösung gedrehten Bilder, die intensive, durchaus düstere Action und die Nolan-typische verschachtelte Erzählweise.
6: Ihr Götter sprecht nicht so, dass wir es verstehen.
2: Aber auch, dass trotz aller Epik vor allem Dinge zählen, die uns Menschen von der Antike bis heute bewegen. Zum Beispiel die Sehnsucht nach einem geliebten Menschen oder einfach der Wunsch, nach Hause zurückzukehren.
1: Die Götter haben es dir gesagt.
6: Dann widersetze ich mich den Göttern.
2: Eine viel kleinere Geschichte erzählt Insekten, Helden im Verborgenen.
7: Du siehst Kreaturen, die wie von einem anderen Planeten wirken.
2: Kommentiert von Katharina Thalbach zeigt die Doku eine oft übersehene Welt am Boden oder unter der Erde, die mindestens genauso viele dramatische Geschichten bereithält wie unser menschliches Leben.
7: Kennst du das wahre Ausmaß deiner Welt?
2: Vor gar nicht mal so vielen Jahren war das deutsche Unterhaltungsfernsehen und vor allem der Humor eindeutig männerdominiert. So die These des Dokumentarfilms Was haben wir gelacht?
8: Doofe Frauen, dicke Titten. Also viel mehr kommt ja jetzt so nicht.
9: Gibt es denn noch so viel mehr?
2: Die Doku zeigt Ausschnitte einer TV-Ära, deren Gesichter Thomas Gottschalk, Harald Schmidt und Stefan Raab waren. Frauen wie Esther Schweins, Bettina Böttinger und Hella von Sinnen reden über ihre Sicht und Erinnerungen.
10: Da waren sich alle einig. Du singst dein Lied, gehst zweimal über die Bühne und wackelst mit dem Arsch.
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6: Sonnig ist es heute Nachmittag in vielen Ecken, aber es ziehen nach und nach mehr Wolken rein und später sind auch vereinzelt Gewitter drin. Bis zum Abend kann es stellenweise ordentlich krachen, vor allem im Süden. Dazu wird es warm bis heiß, mit aktuell etwa 26 bis 33 Grad. Morgen dann wechselnd wolkig, immer wieder Schauer und Gewitter, maximal um die 30 Grad.
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7: In Stuttgart, Achtung, auf der B14 Konrad-Adenauer-Straße steht zwischen dem Charlottenplatz und dem Gebhard-Müller-Platz ein kaputter LKW auf der rechten Spur. Es staut sich auf der A8 Stuttgart Richtung Karlsruhe zwischen dem Kreuz Stuttgart und dem Dreieck Leonberg auf 3 Kilometern. 8 Kilometer Stau sind es auf der A8 Stuttgart Richtung München zwischen Eichelberg und Hohenstadt. Und auf der A8 München Richtung Karlsruhe gibt es zwischen Stuttgart Flughafenmesse und dem Kreuz Stuttgart 3 Kilometer Stop and Go. Wir wünschen eine gute Fahrt.
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8: Geblitzt wird in Albstadt Ebingen in der Gartenstraße, in Empfingen in der Wettenseer Straße, in Obernau in der Rommelstalstraße, in der Durchfahrt von Dettingen, das ist die Ofterdinger Straße, zwischen Dapfen und Buttenhausen bei Wasserstetten wird geblitzt, ebenso auf der Stuhlsteige zwischen Pfullingen und Genkingen in der Nähe des Schotterwerks. Auf der Kreisstraße zwischen Pfullingen und Gönningen wird geblitzt, ebenso auf der B312, B313 im Bereich Pfullingen-Reutlingen bei der Abfahrt zum Scheibengipfeltunnel. In Tübingen in der Waldhäuserstraße, da steht ein Blitzer ebenso in Böblingen auf der Freiburger Allee. Auf der Strecke zwischen Schöneich und Waldenbuch wird geblitzt, ebenso auf der Umgehungsstraße bei Steinenbronn. In Nürtingen-Zitzishausen in der Inselstraße, da steht ein Blitzer. Auf der Kreisstraße zwischen Echterdingen und Stetten wird geblitzt, ebenso auf der B297 in der Durchfahrt von Neckar-Tenzlingen, das ist die Stuttgarter Straße. Und in Auen wird geblitzt in der Neuen Straße.
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7: Mit Sebastian Fischer, guten Tag. 8 Jahre nach dem Einsturz einer Autobahnbrücke in Genua mit 43 Toten sind heute die Urteile gefallen. Der Hauptangeklagte, der Ex-Chef der Autobahngesellschaft, Giovanni Castellucci, wurde zu 12 Jahren Haft verurteilt. Mehrere Mitangeklagte bekamen ebenfalls lange Haftstrafen.
8: Die Brücke war eine tickende Zeitbombe und fast jeder wusste das auch, aber getan wurde nichts für die Instandhaltung, sagt die Anklage hier. Profit sei wichtiger gewesen als Sicherheit. Mitten in der Urlaubszeit war die Brücke zusammengekracht, Dutzende Autos stürzten in den Abgrund, Menschen schrien eine Katastrophe, die alle hier fassungslos gemacht hat und wieder einmal auch die oft marode Infrastruktur hier in den Fokus gerückt hat. Aus Italien, Claudia Wächter.
7: An 2 Schulen in Donaueschingen und Neu-Ulm ist am Vormittag Reizgas versprüht worden. Am Fürstenberg-Gymnasium in Donaueschingen soll ein 9-Klässler vermutlich Pfefferspray versprüht haben. Bis zu 50 Schüler erlitten dabei leichte Verletzungen. Auch in einer Mittelschule in der Neu-Ulmer Innenstadt kam wohl Pfefferspray zum Einsatz. 15 Schüler mussten hier medizinisch versorgt werden. Nach einem kräftigen Unwetter in Starzach im Landkreis Tübingen ist dort gestern ein rund 1 Tonne schwerer Felsblock auf ein Wohnhaus gestürzt. Der Felsbrocken löste sich von einem Hang, durchschlug das Dach und blieb im obersten Stockwerk des Hauses liegen. Verletzt wurde laut Feuerwehr niemand. Das technische Hilfswerk sicherte den Felsblock noch am Abend. Wann er geborgen werden kann, ist noch unklar. Das Haus gilt nach Prüfung durch einen Statiker weiter als bewohnbar.
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9: Beim Stadtfest in Albstadt stürzt eine Kletterwand um. 2 Mädchen werden verletzt. 10 Monate nach diesem Unfall hat die Staatsanwaltschaft gegen einen Mitarbeiter der Stadt Strafbefehl wegen fahrlässiger Körperverletzung erlassen. Die 2,5 Meter hohe Kletterwand wurde zwar aufgebaut wie immer, sie hätte aber von einem technischen Sachverständigen auf Standsicherheit überprüft werden müssen. Weil er das nicht veranlasste, soll der Mitarbeiter seine Sorgfaltspflicht verletzt haben. Ihm droht eine Geldstrafe. Walter Frevert, Neckaralb live in Albstadt.
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10: Sonnig ist es heute Nachmittag in vielen Ecken, aber es ziehen nach und nach mehr Wolken rein und später sind auch vereinzelt Gewitter drin. Bis zum Abend kann es stellenweise ordentlich krachen, vor allem im Süden. Dazu wird es warm bis heiß, mit aktuell etwa 26 bis 33 Grad. Morgen dann wechselnd wolkig, immer wieder Schauer und Gewitter, maximal um die 30 Grad.
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11: Auf der A8 München Richtung Stuttgart, Achtung, in der Abfahrt Stuttgart-Degerloch steht ein kaputtes Auto auf dem Verzögerungsstreifen. Im Kreis Reutlingen ist auf der Bronnweiler Straße zwischen Bronnweiler und Gönningen ein Hund auf der Straße unterwegs. 8 Kilometer Stau auf der A8 Stuttgart Richtung München zwischen Eichelberg und Hohenstadt. Und auf der A81 Singen Richtung Stuttgart staute sich zwischen Böblingen-Sindelfingen und Sindelfingen-Ost auf 2 Kilometern und in der Gegenrichtung zwischen Sindelfingen-Ost und Böblingen-Sindelfingen ebenfalls auf 2 Kilometern. Kommt gut an euer Ziel.
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12: Geblitzt wird zwischen Reichenbach am Heuberg und Wehingen bei Harras, dann in Empfingen in der Dettenseer Straße, in Obernau in der Rommelstalstraße, in der Durchfahrt von Dettingen, das ist die Ofterdinger Straße, zwischen Weiler und Hemmendorf wird geblitzt, ebenso auf der B312, B313 im Bereich Pfullingen-Reutlingen, Abfahrt zum Scheibengipfeltunnel, auf der B297 in der Durchfahrt von Neckar-Tenzlingen wird geblitzt, das ist die Stuttgarter Straße, dann auf die B14 in Gärtringen aus und in Richtung Autobahn, ein Blitzer auf der A81 zwischen Ehningen und Böblingen-Hulb, ebenso in Böblingen in der Freiburger Allee. Geblitzt wird auch zwischen Holzgerlingen und Schöneich in der Holzgerlinger Straße.
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1: Leise Geräusche können so gut tun. Ein Rascheln oder ein Flüstern, das ist ASMR. Und es gibt das Gegenteil, wenn Partnerin oder Partner einfach laute Menschen sind. So jemanden kennt jeder. Er oder sie läuft dann auf den Fersen durch die Wohnung, klingt wie ein Elefant in Skistiefeln, reißt die Türklinke runter und gleichzeitig die Tür auf, das klingt wie eine Abrissbirne, beißt in einen Apfel wie ein Betonmischer. Und wenn ihr ganz leise entspannt auf der Couch sitzt, fängt sie plötzlich an zu reden in einer Lautstärke wie der Schiri im WM-Halbfinale.
2: Willst du noch was trinken?
1: Da tut es einfach manchmal gut, wenn Ruhe einkehrt zu Hause und Schatzi endlich schläft und nur noch ganz ruhig und sanft atmet. Wie eine Kettensäge im Leerlauf.
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2: Aber ich kann diesen Käse nicht mehr hören. Und bei jedem Spiel, wenn wir kein Tor geschossen haben. Und dann ist noch ein tieferer Tiefpunkt, als wir eigentlich schon hatten. Also so einen Scheiß, den kann ich nicht mehr hören. Das ist für mich das Allerletzte. Wir sollten sich alle mal wirklich mal Gedanken machen, ob wir in der Zukunft so weitermachen können. Immer diese Geschichte, alles in den Dreck ziehen, alles runterzuziehen. Das ist das Allerletzte. Und ich lasse mir das nicht mehr so lange gefallen, das sage ich euch ganz ehrlich.
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9: Sonnig ist es heute Nachmittag in vielen Ecken, aber es ziehen nach und nach mehr Wolken rein und später sind auch vereinzelt Gewitter drin. Bis zum Abend kann es stellenweise ordentlich krachen, vor allem im Süden. Dazu wird es warm bis heiß, mit aktuell etwa 26 bis 33 Grad. Morgen dann wechselnd wolkig, immer wieder Schauer und Gewitter, maximal um die 30 Grad.
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10: Auf der A8 München Richtung Stuttgart. Achtung, in der Abfahrt Stuttgart-Degerloch steht ein kaputtes Auto auf dem Verzögerungsstreifen. Im Kreis Reutlingen ist auf der Bronnweiler Straße zwischen Bronnweiler und Gönningen ein Hund auf der Straße unterwegs. 8 Kilometer Stau auf der A8 Stuttgart Richtung München zwischen Eichelberg und Hohenstadt. Und auf der A81 Singen Richtung Stuttgart staute sich zwischen Böblingen-Sindelfingen und Sindelfingen-Ost auf 2 Kilometern und in der Gegenrichtung zwischen Sindelfingen-Ost und Böblingen-Sindelfingen ebenfalls auf 2 Kilometern. Kommt gut an euer Ziel.
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11: Geblitzt wird zwischen Reichenbach am Heuberg und Wehingen bei Harras, dann in Empfingen in der Dettenseer Straße, in Obernau in der Rommelstalstraße, in der Durchfahrt von Dettingen, das ist die Ofterdinger Straße, zwischen Weiler und Hemmendorf wird geblitzt, ebenso auf der B312, B313 im Bereich Pfullingen-Reutlingen, Abfahrt zum Scheibengipfeltunnel, auf der B297 in der Durchfahrt von Neckar-Tenzlingen wird geblitzt, das ist die Stuttgarter Straße, dann auf die B14 in Gärtringen aus und in Richtung Autobahn, ein Blitzer auf der A81 zwischen Ehningen und Böblingen-Hulb, ebenso in Böblingen in der Freiburger Allee. Geblitzt wird auch zwischen Holzgerlingen und Schöneich in der Holzgerlinger Straße.
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8: Mit Sebastian Fischer, guten Tag. 8 Jahre nach dem Einsturz der Morandi-Brücke in Genua mit 43 Todesopfern ist der frühere Chef der italienischen Autobahngesellschaft Castellucci heute zu 12 Jahren Haft verurteilt worden. Das Gericht befand ihn für mitverantwortlich für die mangelhafte Wartung der Brücke. In dem Mammutprozess gegen insgesamt 57 Beschuldigte wurden weitere mehrjährige Haftstrafen verhängt. Die Staatsanwaltschaft hatte für den Hauptangeklagten ursprünglich mehr als 18 Jahre Gefängnis gefordert. Heute Abend werden in Neu-Ulm in einem Gewerbegebiet mit rund 30 Betrieben 2 Fliegerbomben aus dem Zweiten Weltkrieg entschärft. Ab 18 Uhr müssen Anwohner und Beschäftigte den Bereich verlassen. Es gilt ein Evakuierungsradius von 1000 Metern. Betroffen sind mehrere Unternehmen sowie 6 Wohnhäuser. Während des Einsatzes wird auch die B10 zwischen Bolafingen und der Max-Eid-Straße gesperrt. In einem Holzbaubetrieb in Eberhardzell im Landkreis Biberach ist ein Großbrand ausgebrochen. Über die Warn-App Nina werden die Anwohner in Eberhardzell, Ochsenhausen, Roth an der Roth und Steinhausen wegen der starken Rauchentwicklung gebeten, Fenster und Türen geschlossen zu halten sowie Lüftungsanlagen auszuschalten. Wie das Feuer entstanden ist und ob es Verletzte gibt, konnte die Polizei noch nicht sagen.
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9: Ein Unternehmer aus dem Zollernalbkreis hat Maschinenbauteile nach Russland geliefert, obwohl das wegen des Ukraine-Krieges verboten war. Deshalb muss er 18.000 Euro Geldstrafe bezahlen. Außerdem wird der Verkaufserlös eingezogen. Der Firmenchef hatte argumentiert, dass der Kaufvertrag abgeschlossen wurde, bevor die Sanktionen gegen Russland in Kraft traten. Die Frist für solche Altverträge war bei dem Geschäft aber schon abgelaufen, so das Amtsgericht Hechingen. Walter Frevert, Neckaralb live in Hechingen.
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4: Sonne und Wolken wechseln sich gerade ab und ab und zu kracht auch mal ein Schauer oder ein Gewitter runter, im Süden teils ordentlich kräftig. Dazu ist es sommerlich warm mit aktuell maximal 26 bis 33 Grad. Morgen geht's ähnlich weiter, nur unbeständiger, mit mehr Schauern und Gewittern und es werden maximal um die 30 Grad.
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11: Auf der A81 singen Richtung Stuttgart, Achtung, zwischen Villingen-Schwenningen und Rottweil hat es einen Unfall gegeben. 2 Kilometer Stop-and-Go auf der A8 Stuttgart Richtung Karlsruhe zwischen Stuttgart-Möhringen und dem Kreuz Stuttgart. Auf der A81 Singen Richtung Stuttgart staute sich zwischen Böblingen-Sindelfingen und Sindelfingen-Ost auf 2 Kilometern und in der Gegenrichtung zwischen Sindelfingen-Ost und Böblingen-Sindelfingen ebenfalls auf 2 Kilometern. Kommt gut an euer Ziel.
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12: Geblitzt wird zwischen Reichenbach am Heuberg und Wehingen bei Harras, dann in Empfingen in der Dettenseer Straße, in Obernau in der Rommelstalstraße, in der Durchfahrt von Dettingen, das ist die Ofterdinger Straße, zwischen Weiler und Hemmendorf wird geblitzt, ebenso auf der B312, B313 im Bereich Pfullingen-Reutlingen, Abfahrt zum Scheibengipfeltunnel, auf der B297 in der Durchfahrt von Neckar-Tenzlingen wird geblitzt, das ist die Stuttgarter Straße, dann auf die B14 in Gärtringen aus und in Richtung Autobahn, ein Blitzer auf der A81 zwischen Ehningen und Böblingen-Hulb, ebenso in Böblingen in der Freiburger Allee. Geblitzt wird auch zwischen Holzgerlingen und Schöneich in der Holzgerlinger Straße.
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1: Odysseus, erinnerst du dich nicht?
2: Es dürfte wohl der meist erwartete Film des Jahres sein, Christopher Nolans Verfilmung der antiken Odyssee.
3: Ich erinnere mich an eine Frau, einen Sohn, Heimat.
2: Aus dem gigantischen Star-Aufgebot stechen Oscar-verdächtig vor allem Matt Damon als Odysseus heraus, Anne Hathaway als seine zu Hause wartende Ehefrau, die listenreich Freier abwehren muss, und Robert Pattinson als doppelzüngiger Anführer der Freier.
4: Ithaka ist ein Königreich ohne König.
5: Ithakas König wird wiederkommen.
2: Die ersten Online-Kritiken lobten vor allem die epischen in IMAX-Auflösung gedrehten Bilder, die intensive, durchaus düstere Action und die Nolan-typische verschachtelte Erzählweise.
6: Ihr Götter sprecht nicht so, dass wir es verstehen.
2: Aber auch, dass trotz aller Epik vor allem Dinge zählen, die uns Menschen von der Antike bis heute bewegen. Zum Beispiel die Sehnsucht nach einem geliebten Menschen oder einfach der Wunsch, nach Hause zurückzukehren.
7: Die Götter haben es dir gesagt.
8: Dann widersetze ich mich den Göttern.
2: Eine viel kleinere Geschichte erzählt Insekten, Helden im Verborgenen.
9: Du siehst Kreaturen, die wie von einem anderen Planeten wirken.
2: Kommentiert von Katharina Thalbach zeigt die Doku eine oft übersehene Welt am Boden oder unter der Erde, die mindestens genauso viele dramatische Geschichten bereithält wie unser menschliches Leben.
9: Kennst du das wahre Ausmaß deiner Welt?
2: Vor gar nicht mal so vielen Jahren war das deutsche Unterhaltungsfernsehen und vor allem der Humor eindeutig männerdominiert. So die These des Dokumentarfilms Was haben wir gelacht?
10: Doofe Frauen, dicke Titten, also viel mehr kommt ja jetzt so nicht.
11: Gibt es denn noch so viel mehr?
2: Die Doku zeigt Ausschnitte einer TV-Ära, deren Gesichter Thomas Gottschalk, Harald Schmidt und Stefan Raab waren. Frauen wie Esther Schweins, Bettina Böttinger und Hella von Sinnen reden über ihre Sicht und Erinnerungen.
12: Da waren sich alle einig. Du singst dein Lied, gehst zweimal über die Bühne und wackelst mit dem Arsch.
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4: Sonne und Wolken wechseln sich gerade ab und zu kracht auch mal ein Schauer oder ein Gewitter runter, im Süden teils ordentlich kräftig. Dazu ist es sommerlich warm mit aktuell maximal 26 bis 33 Grad. Morgen geht's ähnlich weiter, nur unbeständiger, mit mehr Schauern und Gewittern und es werden maximal um die 30 Grad.
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5: Auf der A81 singen Richtung Stuttgart, Achtung, zwischen Villingen-Schwenningen und Rottweil hat es einen Unfall gegeben. 2 Kilometer Stop-and-Go auf der A8 Stuttgart Richtung Karlsruhe zwischen Stuttgart-Möhringen und dem Kreuz Stuttgart. Auf der A81 Singen Richtung Stuttgart staute sich zwischen Böblingen-Sindelfingen und Sindelfingen-Ost auf 2 Kilometern und in der Gegenrichtung zwischen Sindelfingen-Ost und Böblingen-Sindelfingen ebenfalls auf 2 Kilometern. Kommt gut an euer Ziel.
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6: Geblitzt wird zwischen Reichenbach am Heuberg und Wehingen bei Harras, dann in Empfingen in der Dettenseer Straße, in Obernau in der Rommelstalstraße, in der Durchfahrt von Dettingen, das ist die Ofterdinger Straße, zwischen Weiler und Hemmendorf wird geblitzt, ebenso auf der B312, B313 im Bereich Pfullingen-Reutlingen, Abfahrt zum Scheibengipfeltunnel, auf der B297 in der Durchfahrt von Neckar-Tenzlingen wird geblitzt, das ist die Stuttgarter Straße, dann auf die B14 in Gärtringen aus und in Richtung Autobahn, ein Blitzer auf der A81 zwischen Ehningen und Böblingen-Hulb, ebenso in Böblingen in der Freiburger Allee. Geblitzt wird auch zwischen Holzgerlingen und Schöneich in der Holzgerlinger Straße.
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5: Mit Sebastian Fischer, guten Abend. 8 Jahre nach dem Einsturz einer Autobahnbrücke in Genua mit 43 Toten sind heute die Urteile gefallen. Der Hauptangeklagte, der Ex-Chef der Autobahngesellschaft, Giovanni Castellucci, wurde zu 12 Jahren Haft verurteilt. Mehrere Mitangeklagte bekamen ebenfalls lange Haftstrafen.
6: Die Brücke war eine tickende Zeitbombe und fast jeder wusste das auch, aber getan wurde nichts für die Instandhaltung, sagt die Anklage hier. Profit sei wichtiger gewesen als Sicherheit. Mitten in der Urlaubszeit war die Brücke zusammengekracht, Dutzende Autos stürzten in den Abgrund, Menschen schrien eine Katastrophe, die alle hier fassungslos gemacht hat und wieder einmal auch die oft marode Infrastruktur hier in den Fokus gerückt hat. Aus Italien, Claudia Wächter.
5: Für die Entschärfung zweier Weltkriegsbomben wird in Neu-Ulm zur Stunde ein Gewerbegebiet mit rund 30 Betrieben evakuiert. Auch das Daimler-Buswerk ist betroffen. 1 Kilometer um die Fundstelle darf sich niemand mehr aufhalten. Auch die Bundesstraße 10 zwischen Neu-Ulm und Höhe-Bolerfingen wird gesperrt. Im Landkreis Biberach ist in einem Holzbaubetrieb ein Feuer ausgebrochen. Die große Rauchwolke zieht über mehrere Gemeinden. Anwohner in Eberhardzell, Ochsenhausen, Roth an der Roth und Steinhausen sollen deshalb Fenster und Türen geschlossen halten und Lüftungsanlagen ausschalten. Warum das Feuer ausgebrochen ist und ob es Verletzte gibt, ist derzeit noch unklar.
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7: Der Eichenprozessionsspinner breitet sich in Balingen weiter aus. Nach Angaben der Stadt sind inzwischen fast alle Eichenbestände betroffen. Die Raupenhaare können starke allergische Reaktionen auslösen. Die Stadt sichert befallene Bereiche ab und lässt Bäume an stark genutzten Orten absaugen. Für Kontrolle und Bekämpfung fallen Kosten in 5-stelliger Höhe an. Klaus Waschkies, Neckaralb live in Balingen.
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8: Sonne und Wolken wechseln sich heute Abend ab und zu kann es auch mal schauern oder gewittern, im Süden teils kräftig. In der Nacht bleibt es auch wolkig, dazu ziehen weiter Schauer und Gewitter durch, die Tiefstwerte zwischen 20 und 14 Grad. Morgen geht's dann mit mehr Wolken weiter, verbreitet mit Schauern und teils kräftigen Gewittern, maximal um 30 Grad.
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9: 2 Kilometer Stop-and-Go auf der A8 Stuttgart Richtung Karlsruhe zwischen Stuttgart-Möhringen und dem Kreuz Stuttgart. Es staut sich auf der A81 Stuttgart Richtung Singen zwischen Sindelfingen-Ost und Böblingen-Sindelfingen auf 2 Kilometern und in der Gegenrichtung zwischen Böblingen-Sindelfingen und Sindelfingen-Ost auch auf 2 Kilometern. Wir wünschen euch eine gute Fahrt.
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7: Sonne und Wolken wechseln sich heute Abend ab und zu kann es auch mal schauern oder gewittern, im Süden teils kräftig. In der Nacht bleibt es auch wolkig, dazu ziehen weiter Schauer und Gewitter durch, die Tiefstwerte zwischen 20 und 14 Grad. Morgen geht's dann mit mehr Wolken weiter, verbreitet mit Schauern und teils kräftigen Gewittern, maximal um 30 Grad.
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8: 2 Kilometer Stop-and-Go auf der A8 Stuttgart Richtung Karlsruhe zwischen Stuttgart-Möhringen und dem Kreuz Stuttgart. Es staut sich auf der A81 Stuttgart Richtung Singen zwischen Sindelfingen Ost und Böblingen Sindelfingen auf 2 Kilometern und in der Gegenrichtung zwischen Böblingen Sindelfingen und Sindelfingen Ost auch auf 2 Kilometern. Wir wünschen euch eine gute Fahrt.
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8: Im Studio Colin Mock. Schönen guten Abend. Steuerhinterziehung soll künftig härter bestraft werden. Finanzminister Klingbeil und Justizministerin Hubich wollen die Höchststrafe von 10 auf 15 Jahre Gefängnis erhöhen. Und wer sich selbst anzeigt, soll künftig nicht mehr ohne Strafe davonkommen. Hubich sagt, die Menschen müssen sicher sein, dass Regeln für alle gelten.
9: Steuerkriminalität ist keine Kriminalität der kleinen Leute. Der Verkäufer an der Kasse kann seine Lohnsteuer nicht einfach in eine Briefkastenfirma verlagern. Und die selbstständige Physiotherapeutin erzielt nie genug Einnahmen für illegale Finanzgeschäfte. Und genau deshalb ist es so fatal, wenn Steuerkriminalität im großen Stil ohne spürbare Konsequenzen bleibt.
8: 8 Jahre nach dem tödlichen Brückeneinsturz im italienischen Genua ist der Mammutprozess vorbei. Die Hälfte der knapp 60 Angeklagten wurde verurteilt. Der Ex-Chef der Autobahngesellschaft muss wegen fahrlässiger Tötung 12 Jahre ins Gefängnis. Laut Ermittlern wurden Instandhaltungsmaßnahmen vernachlässigt. Dass Jens Spahn jetzt Vater ist, hat eine Diskussion losgetreten. Denn das Kind von Spahn und seinem Mann ist von einer Leihmutter in den USA zur Welt gebracht worden. Imme Kasten.
10: Ja, und hier in Deutschland ist Leihmutterschaft ja verboten, auch weil Spahns Partei, die CDU, klar dagegen ist, dieses Verbot aufzuheben oder aufzuweichen. Auch Spahn selbst hatte sich vor einigen Jahren noch deutlich gegen Leihmutterschaft ausgesprochen. Kritiker sagen jetzt, Spahn umgehe Verbote, die er und seine Partei für alle anderen in Deutschland aufstellen. In den USA ist Leihmutterschaft in einigen Bundesstaaten erlaubt.
8: In Deutschland werden immer mehr Menschen bei E-Scooter-Unfällen verletzt oder sogar getötet. Letztes Jahr ist die Unfallzahl laut Statistischem Bundesamt um fast 40% nach oben gegangen. Die Zahl der Toten stieg auf 38. Schreckmoment in Neuseeland. Nach einem Erdbeben an der Küste ist zunächst Tsunami-Alarm ausgelöst worden. Die Ansage an die Menschen, raus aus den Häusern und ab ins Landesinnere in höher gelegene Gebiete. Kurz darauf dann aber die Entwarnung, das Beben war schwächer als zunächst gedacht.
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11: Sonne und Wolken wechseln sich heute Abend ab und zu kann es auch mal schauern oder gewittern, im Süden teils kräftig. In der Nacht bleibt es auch wolkig, dazu ziehen weiter Schauer und Gewitter durch, die Tiefstwerte zwischen 20 und 14 Grad. Morgen geht's dann mit mehr Wolken weiter, verbreitet mit Schauern und teils kräftigen Gewittern, maximal um 30 Grad.
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12: 2 Kilometer Stop-and-Go auf der A8 Stuttgart Richtung Karlsruhe zwischen Stuttgart-Möhringen und dem Kreuz Stuttgart. Es staut sich auf der A81 Stuttgart Richtung Singen zwischen Sindelfingen Ost und Böblingen Sindelfingen auf 2 Kilometern und in der Gegenrichtung zwischen Böblingen Sindelfingen und Sindelfingen Ost auch auf 2 Kilometern. Wir wünschen euch eine gute Fahrt.
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4: Sonne und Wolken wechseln sich heute Abend ab und zu kann es auch mal schauern oder gewittern, im Süden teils kräftig. In der Nacht bleibt es auch wolkig, dazu ziehen weiter Schauer und Gewitter durch, die Tiefstwerte zwischen 20 und 14 Grad. Morgen geht's dann mit mehr Wolken weiter, verbreitet mit Schauern und teils kräftigen Gewittern, maximal um 30 Grad.
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5: 2 Kilometer Stop-and-Go auf der A8 Stuttgart Richtung Karlsruhe zwischen Stuttgart-Möhringen und dem Kreuz Stuttgart. Es staut sich auf der A81 Stuttgart Richtung Singen zwischen Sindelfingen-Ost und Böblingen-Sindelfingen auf 2 Kilometern und in der Gegenrichtung zwischen Böblingen-Sindelfingen und Sindelfingen-Ost auch auf 2 Kilometern. Wir wünschen euch eine gute Fahrt.
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1: Im Studio Colin Mock. Schönen guten Abend. Steuerbetrüger sollen künftig härter bestraft werden. Das sieht ein neuer Aktionsplan gegen Steuerkriminalität von Finanzminister Klingbeil und Justizministerin Hubig vor. Jana Klonikowski berichtet.
2: In Zukunft soll die Höchststrafe für Steuerhinterziehung bei 15 Jahren liegen. Bisher sind das 10. Und wer sich selbst anzeigt, soll nicht mehr straffrei davonkommen. Um besser gegen Steuerbetrüger vorgehen zu können, soll außerdem der Zoll gestärkt werden. Und ein neues Zentrum soll dafür sorgen, dass Steuerfahnder aus den Bundesländern und Analysten aus dem Bund besser zusammenarbeiten. Es geht um Gerechtigkeit, sagt Finanzminister Klingbeil. Die Ehrlichen dürfen nicht die Dummen sein.
1: Jens Spahn ist Vater und hat damit eine Diskussion losgetreten. Denn das Kind von Spahn und seinem Mann ist von einer Leihmutter in den USA zur Welt gebracht worden. In Deutschland ist Leihmutterschaft verboten, auch weil Spahns CDU gegen eine Aufweichung ist. Die häufiger werdenden Hitzewellen in Deutschland lassen auch das Interesse an mobilen Klimaanlagen für zu Hause wachsen. Laut einer Verivox-Umfrage plant inzwischen ein Viertel der Haushalte, so ein Gerät zu kaufen. Gerade Online-Angebote sollte man aber genau prüfen, rät Ingo Wagner von der Verbraucherzentrale. Er sagte uns:
3: Wenn dann so ein kleiner Würfel, der so groß wie ein Handball oder Fußball ist, den ganzen Raum in ein paar Minuten runterkühlen soll, dann ist das definitiv kein Gerät, was das Versprechen erfüllen kann. Und auch bei der Leistung gilt mindestens 60 Watt Kühlleistung pro Quadratmeter, wenn ich den ganzen Raum kühlen will. Ansonsten habe ich halt am Ende einen teuren Ventilator gekauft.
1: 8 Jahre nachdem im italienischen Genua eine Autobahnbrücke eingestürzt ist, ist der damalige Chef des Autobahnbetreibers jetzt zu 12 Jahren Gefängnis verurteilt worden. Bei dem Einsturz waren 43 Menschen gestorben. Laut Ermittlern waren Instandhaltungsmaßnahmen vernachlässigt worden. Nach fast 30 Jahren steht das Highfield Festival vor dem Aus. Laut Veranstaltern soll es im August zum vorerst letzten Mal in der Nähe von Leipzig stattfinden. Ob und wann es weitergeht, ist offen. Als Grund werden veränderte Rahmenbedingungen genannt. Viele Festivals leiden unter stark gestiegenen Kosten.
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4: Sonne und Wolken wechseln sich heute Abend ab und zu kann es auch mal schauern oder gewittern, im Süden teils kräftig. In der Nacht bleibt es auch wolkig, dazu ziehen weiter Schauer und Gewitter durch, die Tiefstwerte zwischen 20 und 14 Grad. Morgen geht's dann mit mehr Wolken weiter, verbreitet mit Schauern und teils kräftigen Gewittern, maximal um 30 Grad.
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5: 2 Kilometer Stop-and-Go auf der A8 Stuttgart Richtung Karlsruhe zwischen Stuttgart-Möhringen und dem Kreuz Stuttgart. Es staut sich auf der A81 Stuttgart Richtung Singen zwischen Sindelfingen-Ost und Böblingen-Sindelfingen auf 2 Kilometern und in der Gegenrichtung zwischen Böblingen-Sindelfingen und Sindelfingen-Ost auch auf 2 Kilometern. Wir wünschen euch eine gute Fahrt.
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1: Sonne und Wolken wechseln sich heute Abend ab und ab und zu kann es auch mal schauern oder gewittern, im Süden teils kräftig. In der Nacht bleibt es auch wolkig, dazu ziehen weiter Schauer und Gewitter durch, die Tiefstwerte zwischen 20 und 14 Grad. Morgen geht's dann mit mehr Wolken weiter, verbreitet mit Schauern und teils kräftigen Gewittern, maximal um 30 Grad.
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2: 2 Kilometer Stop and Go auf der A8 Stuttgart Richtung Karlsruhe zwischen Stuttgart-Möhringen und dem Kreuz Stuttgart. Es staut sich auf der A81 Stuttgart Richtung Singen zwischen Sindelfingen Ost und Böblingen Sindelfingen auf 2 Kilometern und in der Gegenrichtung zwischen Böblingen Sindelfingen und Sindelfingen Ost auch auf 2 Kilometern. Wir wünschen euch eine gute Fahrt.
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1: Im Studio Colin Mock. Schönen guten Abend. Wer den Staat um Steuern betrügt, soll künftig schneller auffliegen und härter bestraft werden. Die Bundesregierung hat dazu heute einen Aktionsplan vorgestellt. Bund und Länder sollen künftig enger zusammenarbeiten. Dafür soll es etwa ein gemeinsames Zollzentrum und eine zentrale Datenplattform geben. Außerdem drohen strengere Strafen und Geld oder Vermögen aus Steuerbetrug soll leichter eingezogen werden können. Vizekanzler Klingbeil sagt:
2: Wir haben ein gemeinsames, klares Ziel. Die Ehrlichen an unserer Gesellschaft dürfen nicht die Dummen sein. Es geht für mich um Gerechtigkeit. Die wenigen, die betrügen, schaden allen, die ehrlich ihre Steuern zahlen. Und das macht auch den fairen Wettbewerb zwischen Unternehmen kaputt.
1: 8 Jahre nach dem tödlichen Brückeneinsturz im italienischen Genua ist der Mammutprozess vorbei. Die Hälfte der knapp 60 Angeklagten wurde verurteilt. Der Ex-Chef der Autobahngesellschaft muss wegen fahrlässiger Tötung 12 Jahre ins Gefängnis. Laut Ermittlern wurden Instandhaltungsmaßnahmen vernachlässigt. Dass Jens Spahn jetzt Vater ist, hat eine Diskussion losgetreten. Denn das Kind von Spahn und seinem Mann ist von einer Leihmutter in den USA zur Welt gebracht worden. Imme Kasten.
3: Ja, und hier in Deutschland ist Leihmutterschaft ja verboten, auch weil Spahns Partei, die CDU, klar dagegen ist, dieses Verbot aufzuheben oder aufzuweichen. Auch Spahn selbst hatte sich vor einigen Jahren noch deutlich gegen Leihmutterschaft ausgesprochen. Kritiker sagen jetzt, Spahn umgehe Verbote, die er und seine Partei für alle anderen in Deutschland aufstellen. In den USA ist Leihmutterschaft in einigen Bundesstaaten erlaubt.
1: Rasen bewässern oder den Pool auffüllen, das wird aktuell in immer mehr Kommunen inzwischen eingeschränkt oder ganz verboten. Grund ist die anhaltende Trockenheit, so Städtetag-Hauptgeschäftsführer Schuchert in den Funke-Zeitungen. Die niedrigen Pegelstände von Rhein, Elbe und Donau setzen außerdem der Schifffahrt zu. Bezahlen per Smartphone wird in Deutschland immer beliebter. In der aktuellen Postbank-Digitalstudie hat knapp die Hälfte der Befragten gesagt, dass sie mit Handy oder Smartwatch bezahlen. Letztes Jahr war es noch ein Drittel. Vor allem bei unter 40-Jährigen ist Mobile Payment beliebt.
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4: Viele Wolken sind am Himmel, im Süden knallt's noch mit kräftigen Schauern und Gewittern und auch Richtung Mitte kann später noch mal was nachlegen. In der Nacht gehen die Temperaturen runter auf 20 bis 14 Grad. Morgen dann mal mehr, mal weniger Wolken. Ab Mittag verbreitet Schauer und teils kräftige Gewitter, dazu maximal 30 Grad.
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5: 2 Kilometer Stop-and-Go auf der A8 Stuttgart Richtung Karlsruhe zwischen Stuttgart-Möhringen und dem Kreuz Stuttgart. Es staut sich auf der A81 Stuttgart Richtung Singen zwischen Sindelfingen-Ost und Böblingen-Sindelfingen auf 2 Kilometern und in der Gegenrichtung zwischen Böblingen-Sindelfingen und Sindelfingen-Ost auch auf 2 Kilometern. Wir wünschen euch eine gute Fahrt.
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1: Viele Wolken sind am Himmel, im Süden knallt's noch mit kräftigen Schauern und Gewittern und auch Richtung Mitte kann später noch mal was nachlegen. In der Nacht gehen die Temperaturen runter auf 20 bis 14 Grad. Morgen dann mal mehr, mal weniger Wolken. Ab Mittag verbreitet Schauer und teils kräftige Gewitter, dazu maximal 30 Grad.
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2: 2 Kilometer Stop and Go auf der A8 Stuttgart Richtung Karlsruhe zwischen Stuttgart-Möhringen und dem Kreuz Stuttgart. Es staut sich auf der A81 Stuttgart Richtung Singen zwischen Sindelfingen-Ost und Böblingen-Sindelfingen auf 2 Kilometern und in der Gegenrichtung zwischen Böblingen-Sindelfingen und Sindelfingen-Ost auch auf 2 Kilometern. Wir wünschen euch eine gute Fahrt.
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1: Im Studio Dirk Justes. Schönen guten Abend. Wer den Staat um Steuern betrügt, soll künftig schneller auffliegen und härter bestraft werden. Die Bundesregierung hat dazu jetzt einen Aktionsplan vorgestellt. Bund und Länder sollen künftig enger zusammenarbeiten. Dafür soll es etwa ein gemeinsames Zollzentrum und eine zentrale Datenplattform geben. Außerdem drohen strengere Strafen und Geld oder Vermögen aus Steuerbetrug soll leichter eingezogen werden können. Finanzminister Klingbeil sagt:
2: Wir haben ein gemeinsames, klares Ziel. Die Ehrlichen in unserer Gesellschaft dürfen nicht die Dummen sein. Es geht für mich um Gerechtigkeit. Die wenigen, die betrügen, schaden allen, die ehrlich ihre Steuern zahlen. Und das macht auch den fairen Wettbewerb zwischen Unternehmen kaputt.
1: Die Trockenheit wird in Deutschland immer spürbarer. In Dresden liegt die Elbe nur noch bei rund 60 Zentimetern. München hat den Wasserverbrauch eingeschränkt. Auch die Waldbrandgefahr steigt. Im Müritz-Nationalpark in Mecklenburg-Vorpommern brennt inzwischen eine Waldfläche so groß wie 400 Fußballfelder. In Italien ist der Mammutprozess um den Einsturz einer Autobahnbrücke in Genua vor 8 Jahren zu Ende gegangen. Mehr als die Hälfte der knapp 60 Angeklagten wurde schuldig gesprochen und teils zu hohen Haftstrafen verurteilt. Mehr von Jana Klonikowski.
3: Unter anderem wurden 2 damalige Führungskräfte des Autobahnbetreibers zu Gefängnisstrafen von mehr als 10 Jahren verurteilt, wegen fahrlässiger Tötung. Im August 2018 hatte ein Pfeiler der Brücke nachgegeben. Etwa 200 Meter Autobahn sackten weg, Dutzende Wagen stürzten in die Tiefe, 43 Menschen starben. Laut Ermittlern war die Instandhaltung der Brücke vernachlässigt worden, wohl um Kosten zu sparen.
1: Im Harz sind 3 Menschen von einem Aussichtsturm gestürzt und ums Leben gekommen. Das Ganze passierte im Tourismusort Torfhaus im Süden Niedersachsens. Zu den genauen Umständen wird aktuell ermittelt. Der 65 Meter hohe Harzturm ist eine beliebte Touristenattraktion. Die FIFA plant immer mehr Show in der Halbzeitpause des WM-Endspiels. Neben Shakira treten auch Justin Bieber und BTS auf. Mindestens 20 Minuten soll die Show offenbar gehen. Einige Experten rechnen eher mit 30. Im Regelwerk sind aber nur 15 erlaubt, es sei denn, der Schiedsrichter stimmt zu.
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4: Viele Wolken sind am Himmel, im Süden knallt's noch mit kräftigen Schauern und Gewittern und auch Richtung Mitte kann später nochmal was nachlegen. In der Nacht gehen die Temperaturen runter auf 20 bis 14 Grad. Morgen dann mal mehr, mal weniger Wolken, ab Mittag verbreitet Schauer und teils kräftige Gewitter, dazu maximal 30 Grad.
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5: 2 Kilometer Stop-and-Go auf der A8 Stuttgart Richtung Karlsruhe zwischen Stuttgart-Möhringen und dem Kreuz Stuttgart. Es staut sich auf der A81 Stuttgart Richtung Singen zwischen Sindelfingen Ost und Böblingen Sindelfingen auf 2 Kilometern und in der Gegenrichtung zwischen Böblingen Sindelfingen und Sindelfingen Ost auch auf 2 Kilometern. Wir wünschen euch eine gute Fahrt.
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1: Viele Wolken sind am Himmel, im Süden knallt's noch mit kräftigen Schauern und Gewittern und auch Richtung Mitte kann später noch mal was nachlegen. In der Nacht gehen die Temperaturen runter auf 20 bis 14 Grad. Morgen dann mal mehr, mal weniger Wolken. Ab Mittag verbreitet Schauer und teils kräftige Gewitter, dazu maximal 30 Grad.
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2: 2 Kilometer Stop-and-Go auf der A8 Stuttgart Richtung Karlsruhe zwischen Stuttgart-Möhringen und dem Kreuz Stuttgart. Es staut sich auf der A81 Stuttgart Richtung Singen zwischen Sindelfingen Ost und Böblingen Sindelfingen auf 2 Kilometern und in der Gegenrichtung zwischen Böblingen Sindelfingen und Sindelfingen Ost auch auf 2 Kilometern. Wir wünschen euch eine gute Fahrt.
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1: Im Studio Dirk Justes. Schönen guten Abend. Steuerhinterziehung soll künftig härter bestraft werden. Finanzminister Klingbeil und Justizministerin Hubig wollen die Höchststrafe von 10 auf 15 Jahre Gefängnis erhöhen. Und wer sich selbst anzeigt, soll künftig nicht mehr ohne Strafe davon kommen. Hubig sagt, die Menschen müssen sicher sein, dass Regeln für alle gelten.
2: Steuerkriminalität ist keine Kriminalität der kleinen Leute. Der Verkäufer an der Kasse kann seine Lohnsteuer nicht einfach in eine Briefkastenfirma verlagern. Und die selbstständige Physiotherapeutin erzielt nie genug Einnahmen für illegale Finanzgeschäfte. Und genau deshalb ist es so fatal, wenn Steuerkriminalität im großen Stil ohne spürbare Konsequenzen bleibt.
1: Wer sich angesichts der Hitzewellen im Sommer eine Klimaanlage für zu Hause kaufen will, sollte aufpassen. Bei Hitzewellen tauchen jede Menge Fake-Angebote im Netz auf, warnen Verbraucherschützer. Gerade die technischen Daten sollte man genau prüfen, vor allem bei verlockenden Werbeversprechen. Jens Spahn ist Vater und das hat eine Diskussion losgetreten, denn das Kind von Spahn und seinem Mann ist von einer Leihmutter in den USA zur Welt gebracht worden, Imme Kasten.
3: Ja, und hier in Deutschland ist Leihmutterschaft ja verboten, auch weil Spahns Partei, die CDU, klar dagegen ist, dieses Verbot aufzuheben oder aufzuweichen. Auch Spahn selbst hatte sich vor einigen Jahren noch deutlich gegen Leihmutterschaft ausgesprochen. Kritiker sagen jetzt, Spahn umgehe Verbote, die er und seine Partei für alle anderen in Deutschland aufstellen. In den USA ist Leihmutterschaft in einigen Bundesstaaten erlaubt.
1: Bezahlen per Smartphone wird in Deutschland immer beliebter. In der aktuellen Postbank Digitalstudie hat knapp die Hälfte der Befragten gesagt, dass sie mit Handy oder Smartwatch bezahlt. Letztes Jahr war es noch ein Drittel. Vor allem bei unter 40-Jährigen ist Mobile Payment beliebt. Nach fast 30 Jahren steht das Highfield Festival vor dem Aus. Laut Veranstaltern soll es im August zum vorerst letzten Mal bei Leipzig stattfinden. Ob und wann es weitergeht, ist offen. Als Grund werden veränderte Rahmenbedingungen genannt. Viele Festivals leiden unter stark gestiegenen Kosten.
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4: Viele Wolken sind am Himmel, im Süden knallt's noch mit kräftigen Schauern und Gewittern und auch Richtung Mitte kann später nochmal was nachlegen. In der Nacht gehen die Temperaturen runter auf 20 bis 14 Grad. Morgen dann mal mehr, mal weniger Wolken. Ab Mittag verbreitet Schauer und teils kräftige Gewitter, dazu maximal 30 Grad.
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5: 2 Kilometer Stop-and-Go auf der A8 Stuttgart Richtung Karlsruhe zwischen Stuttgart-Möhringen und dem Kreuz Stuttgart. Es staut sich auf der A81 Stuttgart Richtung Singen zwischen Sindelfingen-Ost und Böblingen-Sindelfingen auf 2 Kilometern und in der Gegenrichtung zwischen Böblingen-Sindelfingen und Sindelfingen-Ost auch auf 2 Kilometern. Wir wünschen euch eine gute Fahrt.
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1: Viele Wolken sind am Himmel, im Süden knallt's noch mit kräftigen Schauern und Gewittern und auch Richtung Mitte kann später noch mal was nachlegen. In der Nacht gehen die Temperaturen runter auf 20 bis 14 Grad. Morgen dann mal mehr, mal weniger Wolken. Ab Mittag verbreitet Schauer und teils kräftige Gewitter. Dazu maximal 30 Grad.
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2: 2 Kilometer Stop-and-Go auf der A8 Stuttgart Richtung Karlsruhe zwischen Stuttgart-Möhringen und dem Kreuz Stuttgart. Es staut sich auf der A81 Stuttgart Richtung Singen zwischen Sindelfingen-Ost und Böblingen-Sindelfingen auf 2 Kilometern und in der Gegenrichtung zwischen Böblingen-Sindelfingen und Sindelfingen-Ost auch auf 2 Kilometern. Wir wünschen euch eine gute Fahrt.
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1: Im Studio Dirk Justes. Schönen guten Abend. Steuerbetrüger sollen künftig härter bestraft werden. Das sieht unter anderem ein neuer Aktionsplan gegen Steuerkriminalität von Finanzminister Klingbeil und Justizministerin Hubig vor. Jana Klunikowski berichtet.
2: In Zukunft soll die Höchststrafe für Steuerhinterziehung bei 15 Jahren liegen. Bisher sind das 10. Und wer sich selbst anzeigt, soll nicht mehr straffrei davonkommen. Um besser gegen Steuerbetrüger vorgehen zu können, soll außerdem der Zoll gestärkt werden. Und ein neues Zentrum soll dafür sorgen, dass Steuerfahnder aus den Bundesländern und Analysten aus dem Bund besser zusammenarbeiten. Es geht um Gerechtigkeit, sagt Finanzminister Klingbeil. Die Ehrlichen dürfen nicht die Dummen sein.
1: Die Trockenheit wird in Deutschland immer spürbarer. In Dresden liegt der Pegel der Elbe zum Beispiel nur noch bei rund 60 Zentimetern. Und auch München greift ein. Dort gelten Einschränkungen beim Wasserverbrauch. Zum Beispiel beim Bewässern von Gärten. Finn Riebesel, Freundlieb.
3: Wasser ist keine unendliche Ressource, warnt Städtetag-Hauptgeschäftsführer Schuchardt in den Funke-Zeitungen. Rund 80 Kommunen mussten ihm zufolge in den vergangenen Hitzesommern die Wassernutzung bereits einschränken. Und die Trockenheit verschärft auch die Waldbrandgefahr. Im Müritz-Nationalpark in Mecklenburg-Vorpommern steht inzwischen eine Waldfläche so groß wie 400 Fußballfelder in Flammen. Die Löscharbeiten sind schwierig, weil im Boden alte Munition liegt.
1: 8 Jahre nach dem tödlichen Brückeneinsturz im norditalienischen Genua ist der Mammutprozess jetzt zu Ende gegangen. Unter anderem muss der Ex-Chef der Autobahngesellschaft wegen fahrlässiger Tötung 12 Jahre ins Gefängnis. Bei dem Einsturz waren 43 Menschen gestorben. Laut Ermittlern waren Instandhaltungsmaßnahmen vernachlässigt worden. In Deutschland werden immer mehr Menschen bei E-Scooter-Unfällen verletzt oder getötet. Letztes Jahr ist die Unfallzahl laut Statistischem Bundesamt um fast 40% nach oben gegangen. Die Zahl der Toten ist auf 38 gestiegen. Die FIFA plant immer mehr Show in der Halbzeitpause des WM-Endspiels. Neben Shakira treten auch Justin Bieber und BTS auf. Mindestens 20 Minuten soll die Show offenbar gehen. Einige Experten rechnen eher mit 30. Im Regelwerk sind aber nur 15 erlaubt, es sei denn, der Schiedsrichter stimmt zu.
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4: Viele Wolken sind am Himmel, im Süden knallt's noch mit kräftigen Schauern und Gewittern und auch Richtung Mitte kann später nochmal was nachlegen. In der Nacht gehen die Temperaturen runter auf 20 bis 14 Grad. Morgen dann mal mehr, mal weniger Wolken. Ab Mittag verbreitet Schauer und teils kräftige Gewitter, dazu maximal 30 Grad.
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5: 2 Kilometer Stop-and-Go auf der A8 Stuttgart Richtung Karlsruhe zwischen Stuttgart-Möhringen und dem Kreuz Stuttgart. Es staut sich auf der A81 Stuttgart Richtung Singen zwischen Sindelfingen-Ost und Böblingen-Sindelfingen auf 2 Kilometern und in der Gegenrichtung zwischen Böblingen-Sindelfingen und Sindelfingen-Ost auch auf 2 Kilometern. Wir wünschen euch eine gute Fahrt.
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1: Viele Wolken sind am Himmel, im Süden knallt's noch mit kräftigen Schauern und Gewittern und auch Richtung Mitte kann später nochmal was nachlegen. In der Nacht gehen die Temperaturen runter auf 20 bis 14 Grad. Morgen dann mal mehr, mal weniger Wolken. Ab Mittag verbreitet Schauer und teils kräftige Gewitter, dazu maximal 30 Grad.
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2: 2 Kilometer Stop-and-Go auf der A8 Stuttgart Richtung Karlsruhe zwischen Stuttgart-Möhringen und dem Kreuz Stuttgart. Es staut sich auf der A81 Stuttgart Richtung Singen zwischen Sindelfingen-Ost und Böblingen-Sindelfingen auf 2 Kilometern und in der Gegenrichtung zwischen Böblingen-Sindelfingen und Sindelfingen-Ost auch auf 2 Kilometern. Wir wünschen euch eine gute Fahrt.
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1: Im Studio Dirk Justus. Wer den Staat um Steuern betrügt, soll künftig schneller auffliegen und härter bestraft werden. Die Bundesregierung hat dazu jetzt einen Aktionsplan vorgestellt. Bund und Länder sollen künftig enger zusammenarbeiten. Dafür soll es etwa ein gemeinsames Zollzentrum und eine zentrale Datenplattform geben. Außerdem drohen strengere Strafen und Geld oder Vermögen aus Steuerbetrug soll leichter eingezogen werden können. Finanzminister Klingbeil sagt:
2: Wir haben ein gemeinsames, klares Ziel. Die Ehrlichen an unserer Gesellschaft dürfen nicht die Dummen sein. Es geht für mich um Gerechtigkeit. Die wenigen, die betrügen, schaden allen, die ehrlich ihre Steuern zahlen. Und das macht auch den fairen Wettbewerb zwischen Unternehmen kaputt.
1: Wer sich angesichts der Hitzewellen im Sommer eine Klimaanlage für zu Hause kaufen will, sollte aufpassen. Bei Hitzewellen tauchen jede Menge Fake-Angebote im Netz auf, warnen Verbraucherschützer. Gerade die technischen Daten sollte man genau prüfen, vor allem bei verlockenden Werbeversprechen, sagt uns Ingo Wagner von der Verbraucherzentrale.
3: Also mein Liebling ist der langjährige Familienunternehmer aus dem Schwarzwald, der eine Wundertechnologie entwickelt hat, von der die ganze Industrie aber nichts wissen will. Es gibt einfach keine Wundertechnologien an der Stelle. Das ist simple Physik und wenn solche Claims kommen, dann sollte man auf jeden Fall davon Abstand nehmen.
1: Die US-Armee hat erneut den Iran angegriffen, das hat das Regionalkommando bestätigt. Laut iranischen Staatsmedien wurden dabei ein Flughafen und zwei Brücken getroffen. US-Präsident Trump hatte zuletzt mit noch mehr Angriffen auf den Iran gedroht, falls die Gespräche über ein Kriegsende und eine Nutzung der Straße von Hormuz scheitern. Jens Spahn ist Vater und das hat eine Diskussion losgetreten, denn das Kind von Spahn und seinem Mann ist von einer Leihmutter in den USA zur Welt gebracht worden. In Deutschland ist Leihmutterschaft verboten, auch weil Spahns Partei CDU gegen eine Aufweichung ist. Kaitia Kitanga, schwer auszusprechen und selten und das schönste Wort der Welt. Zu dem Ergebnis kommt eine internationale Jury für die Sprachlern-App Babbel. Kaitia Kitanga kommt aus der indigenen Sprache der Maori in Neuseeland. Es beschreibt die Verantwortung, die Natur für zukünftige Generationen zu schützen.
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1: Im Moment ist es teils wolkig, teils klar. Dazu liegen die Temperaturen bei 19 bis 12 Grad. Später kann es vereinzelt noch Schauer und auch mal ein Gewitter geben. Die halten im Nordosten teils länger an. Heute am Tag wird es dann wieder unruhig mit vielen Schauern und teils kräftigen Gewittern. Maximal etwa 25 bis 30 Grad.
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4: 2 Kilometer Stop-and-Go auf der A8 Stuttgart Richtung Karlsruhe zwischen Stuttgart-Möhringen und dem Kreuz Stuttgart. Es staut sich auf der A81 Stuttgart Richtung Singen zwischen Sindelfingen Ost und Böblingen Sindelfingen auf 2 Kilometern und in der Gegenrichtung zwischen Böblingen Sindelfingen und Sindelfingen Ost auch auf 2 Kilometern. Wir wünschen euch eine gute Fahrt.
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1: Im Moment ist es teils wolkig, teils klar. Dazu liegen die Temperaturen bei 19 bis 12 Grad. Später kann es vereinzelt noch Schauer und auch mal ein Gewitter geben. Die halten im Nordosten teils länger an. Heute am Tag wird es dann wieder unruhig mit vielen Schauern und teils kräftigen Gewittern. Maximal etwa 25 bis 30 Grad.
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2: 2 Kilometer Stop-and-Go auf der A8 Stuttgart Richtung Karlsruhe zwischen Stuttgart-Möhringen und dem Kreuz Stuttgart. Es staut sich auf der A81 Stuttgart Richtung Singen zwischen Sindelfingen-Ost und Böblingen-Sindelfingen auf 2 Kilometern und in der Gegenrichtung zwischen Böblingen-Sindelfingen und Sindelfingen-Ost auch auf 2 Kilometern. Wir wünschen euch eine gute Fahrt.
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1: Im Studio Dirk Justus. Wer den Staat um Steuern betrügt, soll künftig schneller auffliegen und härter bestraft werden. Die Bundesregierung hat dazu jetzt einen Aktionsplan vorgestellt. Bund und Länder sollen künftig enger zusammenarbeiten. Dafür soll es etwa ein gemeinsames Zollzentrum und eine zentrale Datenplattform geben. Außerdem drohen strengere Strafen und Geld oder Vermögen aus Steuerbetrug soll leichter eingezogen werden können. Finanzminister Klingbeil sagt:
2: Wir haben ein gemeinsames, klares Ziel. Die Ehrlichen an unserer Gesellschaft dürfen nicht die Dummen sein. Es geht für mich um Gerechtigkeit. Die wenigen, die betrügen, schaden allen, die ehrlich ihre Steuern zahlen. Und das macht auch den fairen Wettbewerb zwischen Unternehmen kaputt.
1: Die Trockenheit macht vielen Regionen in Deutschland zu schaffen. Einige Städte und Landkreise haben bereits den Wasserverbrauch eingeschränkt. Gleichzeitig steigt die Gefahr von Waldbränden. Im Müritz-Nationalpark steht mittlerweile eine Fläche von über 400 Fußballfeldern in Flammen. Mecklenburg-Vorpommerns Umweltminister Backhaus hofft auf Regen.
3: Wir beten, hier kommt wahrscheinlich nicht allzu viel an, deswegen ist die Hoffnung auf morgen. Wir rechnen mit 12 bis 15 Millimetern. Die Vorhersage sagt das. Ob das denn so eintreffen wird, wissen wir nicht genau.
1: Die Löscharbeiten sind schwierig, weil im Boden alte Munition liegt. 8 Jahre nach dem tödlichen Brückeneinsturz im norditalienischen Genua ist der Mammutprozess vorbei. Die Hälfte der knapp 60 Angeklagten wurde verurteilt. Der Ex-Chef der Autobahngesellschaft muss wegen fahrlässiger Tötung 12 Jahre ins Gefängnis. Laut Ermittlern wurden Instandhaltungsmaßnahmen vernachlässigt. 43 Menschen starben bei dem Einsturz. In Deutschland werden immer mehr Menschen bei E-Scooter-Unfällen verletzt oder getötet. Letztes Jahr ist die Unfallzahl laut Statistischem Bundesamt um fast 40% nach oben gegangen. Die Zahl der Toten ist auf 38 gestiegen. Bei der WM ist eine ungewöhnliche Serie gerissen. Zum ersten Mal seit mehr als 40 Jahren steht kein Spieler des FC Bayern im WM-Finale. Mit Englands Kapitän Harry Kane hat auch der letzte Bayern-Spieler im Turnier den Einzug ins Endspiel verpasst. Seit 1982 war immer ein Bayern-Spieler im WM-Finale vertreten.
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1: Im Moment ist es teils wolkig, teils klar, dazu liegen die Temperaturen bei 19 bis 12 Grad. Später kann es vereinzelt noch Schauer und auch mal ein Gewitter geben, die halten im Nordosten teils länger an. Heute am Tag wird es dann wieder unruhig mit vielen Schauern und teils kräftigen Gewittern, maximal etwa 25 bis 30 Grad.
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4: 2 Kilometer Stop-and-Go auf der A8 Stuttgart Richtung Karlsruhe zwischen Stuttgart-Möhringen und dem Kreuz Stuttgart. Es staut sich auf der A81 Stuttgart Richtung Singen zwischen Sindelfingen Ost und Böblingen Sindelfingen auf 2 Kilometern und in der Gegenrichtung zwischen Böblingen Sindelfingen und Sindelfingen Ost auch